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1: Ich bin Katrin Müller. Im Osten der Schweiz sind bei einem Unfall eines niederländischen Reisebusses mehrere Menschen ums Leben gekommen. Weitere Personen wurden verletzt, wie die Polizei mitteilte. Der Unfall ereignete sich demnach im Kanton Graubünden. Rund 50 Menschen saßen wohl im Bus. Der krachte plötzlich gegen eine Leitplanke, kippte um und blieb auf der Seite liegen. Bundesinnenminister Dobrindt warnt vor weiteren möglichen Anschlägen in Deutschland. Nach Einschätzung der Bundesregierung geht dabei auch von Russland eine hybride Bedrohung aus, etwa durch Sabotage, Cyberangriffe und Einflussnahme. Dobrindt rechnet zudem mit dem Einsatz sogenannter Wegwerfagenten, die für einzelne Aktionen angeworben werden.
2: Deutschland muss jeden Tag weiter mit Anschlagsszenarien rechnen, sagt Dobrindt. Als Beispiel nennt er einen versuchten Brandanschlag in München, bei dem zwei Tatverdächtige Brandsätze in Richtung von Gebäuden mit Rüstungsbezug geworfen haben sollen. Auch hinter dem versuchten Drohnenangriff am Flughafen Leipzig-Halle sollen solche angeworbenen Helfer stecken. Laut der Bundesregierung übernehmen sogenannte Wegwerfagenten einfache Spionage-, Sabotage- oder Propagandaaufgaben und können im Fall einer Enttarnung den eigentlichen Auftraggeber oft gar nicht benennen. Babette Büchner, Nachrichtenredaktion.
1: Der frühere Unionsfraktionschef Spahn hat sich bei den CDU-Mitgliedern seines Wahlkreises für seinen Umgang mit der Leihmutterschaft seines Sohnes entschuldigt. Er räumte ein, seine veränderte Haltung zu dem Thema nicht rechtzeitig öffentlich gemacht zu haben. Ende Juli war Spahn deshalb als Fraktionsvorsitzender zurückgetreten.
3: Spahn schreibt, er sei zu feige gewesen, bei dem sensiblen Thema offen Farbe zu bekennen. Mit seinem Mann habe er über Jahre verschiedene Wege zur Familiengründung abgewogen, dabei habe sich seine Haltung zur Leihmutterschaft verändert. Diesen Prozess habe er aber nicht erklärt. Er habe eine schwierige Debatte vermeiden wollen und dadurch am Ende eine noch schwierigere ausgelöst. Das bedauere er zutiefst. Thomas Pleskin, Nachrichtenredaktion.
1: Zum Fußball. Nächster Auftaktsieg für den FC Bayern München in der Champions League. Die Münchner gewannen 5:0 gegen Bodø/Glimt aus Norwegen. Niederlage dagegen für RB Leipzig. Die Sachsen unterlagen beim italienischen Debütanten Como 1907 deutlich mit 1:4.
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1: Jungfrau.
2: Fliegen Sie heute besser unter dem Radar und halten Sie sich im Hintergrund. So gehen Sie Ärger aus dem Weg.
1: Waage.
3: Jemand denkt möglicherweise sehr häufig an Sie. Vielleicht sollten Sie alte Freunde kontaktieren und herausfinden, wer es ist.
1: Skorpion.
3: Alte Wunden heilen heute besonders gut. Vergeben und vergessen Sie, vor allem wenn es um alte Freunde geht.
1: Schütze.
3: Es ist wichtig, dass Sie heute Ihre Bedürfnisse in der Beziehung klar kommunizieren, damit Sie nicht zu kurz kommen.
1: Steinbock.
3: Wagen Sie es ruhig, aus Ihrer Komfortzone auszubrechen, um neue Erfahrungen zu sammeln. Sie werden überrascht sein, was Sie alles erreichen können, wenn Sie sich nur trauen.
1: Wassermann.
3: Kreativität und Inspiration werden heute Ihre Arbeit bereichern und zu neuen Ideen führen. Lassen Sie Ihrer Fantasie freien Lauf.
1: Fische.
3: Gehen Sie heute proaktiv auf andere zu, denn Sie werden Menschen begegnen, die Ihre Hilfe brauchen und zu schätzen wissen.
1: Widder.
3: Eine positive Veränderung in Ihrem persönlichen oder beruflichen Leben steht bevor. Begrüßen Sie Neues mit offenen Armen und ergreifen Sie die damit verbundenen Chancen.
1: Stier.
3: Sportlichen Erfolg erzielen Sie mit Ihrer Entschlossenheit. Setzen Sie sich ehrgeizige Ziele.
1: Zwillinge.
3: Es gibt immer eine Lösung für Probleme. Und heute sind Sie besonders gut darin, diese zu finden.
1: Krebs.
3: Integrieren Sie Achtsamkeitspraktiken in Ihren Arbeitsalltag, um eine bessere Work-Life-Balance zu schaffen.
1: Löwe.
3: Sie sind sehr anpassungsfähig. Probieren Sie doch mal neue Apps zur persönlichen Weiterentwicklung.
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0: einen schönen Freitag euch. Man muss sich bei den Temperaturen ja aktuell fragen, soll ich die Winterjacke jetzt schon auspacken? Denn es sind aktuell gemessen 10 Grad bei euch in Lambrecht und Kandel und 11 in Speyer.
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2: Ich bin Tine Klimach. Im Bundestag endet heute die erste Lesung der Haushaltspläne der Bundesregierung für das kommende Jahr. Unter anderem redet noch Arbeitsministerin Bärbel Baas. Sie ist für die umstrittene Rentenreform zuständig. Nur einer von vielen Punkten, der von der Opposition kritisiert wird.
3: Als die Rentenkommission ihre Reformvorschläge vorgelegt hat, sagten Kanzler Merz und Arbeitsministerin Baas, genauso machen wir das und zwar alles. Inzwischen stellt aber auch Baas etwa das geplante aus der abschlagsfreien Rente nach 45 Beitragsjahren wieder in Frage. Würde die Regierung damit eingehen auf Bedenken der Bevölkerung, die sich im AfD-Sieg bei der Landtagswahl in Sachsen-Anhalt ausgedrückt haben, oder zeigen neue interne Diskussionen, dass Union und SPD nichts auf die Reihe bekommen? Darüber wird im Bundestag heute gestritten werden. Aus Berlin Jan-Henna Reitze.
2: Im Osten der Schweiz sind bei einem Unfall eines niederländischen Reisebusses mehrere Menschen ums Leben gekommen. Weitere Personen wurden verletzt, wie die Polizei mitteilte. Der Unfall ereignete sich demnach im Kanton Graubünden.
4: Rund 50 Menschen saßen wohl im Bus, als es zu dem folgenschweren Unfall kam. Sie waren Berichten zufolge auf dem Weg nach Österreich und zu einem Tagesausflug in der Schweiz. Der endete in einer Katastrophe. Laut Polizei krachte der Reisebus gegen eine Leitplanke, kippte um und blieb auf der Seite liegen. Die niederländische Reiseorganisation, für die der Bus unterwegs war, ist erschüttert. Unsere Gedanken sind bei allen Betroffenen und ihren Angehörigen, hieß es in einer Stellungnahme. Katrin Müller, Nachrichtenredaktion.
2: 25 Jahre nach den terroristischen Anschlägen auf die USA gedenken Amerikaner und Amerikanerinnen heute der Opfer des 11. September 2001. US-Präsident Donald Trump wird bei einer Gedenkveranstaltung am Pentagon erwartet. In New York sollen Angehörige am Ort des Anschlags die Namen der Getöteten vorlesen. Bei den Terroranschlägen vom 11. September kamen fast 3000 Menschen ums Leben, als Terroristen des islamischen Netzwerks Al-Qaida 4 Flugzeuge entführten und 2 davon in die Türme des World Trade Centers steuerten. Zum Sport. Nächster Auftaktsieg für den FC Bayern München in der Champions League. Die Münchner gewannen 5:0 gegen Bodø Glimt aus Norwegen. Niederlage dagegen für RB Leipzig. Die Sachsen unterlagen beim italienischen Debütanten Como deutlich mit 1:4.
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5: Mit Marco Blechschmidt einen schönen Freitag. Bei einem schweren Unfall in Schwegenheim ist gestern ein 23-jähriger E-Scooter-Fahrer ums Leben gekommen. Laut Polizeidirektion Landau wollte er die Neustadter Straße überqueren und stieß dabei mit einem Auto zusammen. Ein Gutachter soll nun den genauen Unfallhergang klären. Zum Wurstmarkt in Bad Dürkheim setzt die Polizei wieder auf ein umfassendes Sicherheitskonzept mit Videotechnik und Taschenkontrollen. Außerdem gibt es laut Polizeidirektion Neustadt Fahrzeugsperren rund um das Gelände und verstärkte Verkehrskontrollen. Die Polizei empfiehlt die Anreise mit Bus und Bahn und weist auf das geltende Messerverbot hin.
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0: Der Freitag startet heute mit ziemlich vielen Wolken über uns und die bleiben uns auch erstmal erhalten. Von morgens bis in den Nachmittag ist es vielfach bewölkt. Gebietsweise findet die Sonne aber doch die ein oder andere Lücke. Insgesamt haben die Wolken aber heute klar die Nase vorn. Bei den Temperaturen geht es auf maximal angenehme 23 Grad hoch. Am Abend zieht sich der Himmel dann immer weiter zu und Richtung Nacht kann auch ein bisschen Nieselregen dazukommen.
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0: Es ist aktuell nichts los auf den Straßen. Die Autos schlafen noch, wir schlafen noch halb deswegen. Wünsche ich euch noch eine gute und sichere Fahrt. Wenn ihr trotzdem was gesehen habt, einen Stau, einen Blitzer oder sonstiges, dann klingelt doch super gerne durch oder schickt eine WhatsApp an die 06341 948 948. Gute Fahrt.
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0: Und mit mir, Ella Dümek, einen wunderschönen Freitag. Wir haben es geschafft. Das Wochenende können wir förmlich riechen. Und um uns noch ein letztes Mal ganz früh aus der Koje, aus dem Bett rauszuraffen, habe ich für euch die besten Hits aller Zeiten. Jetzt Taylor Swift, Is It Over Now? Ja, fast. Noch nicht. Und jetzt direkt Ace of Base, Beautiful Life. Das feiern wir jetzt gemeinsam.
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0: Is It Over Now von Taylor Swift um 10 nach 6 hier bei der Antenne. Wenn ihr heute Morgen in Landau und Neustadt schon aus dem Haus gestürmt seid und euer Schlafzimmer aussieht, als hätte da gerade ein kleiner Tornado gewütet, schlechte Nachrichten, denn heute ist ausgerechnet der Mach-Dein-Bett-Tag. Ja, wirklich, am 11. September soll uns ein eigener Aktionstag daran erinnern, morgens schön brav die Decke glatt zu ziehen und die Kissen ordentlich hinzulegen. Und da gibt es ja wirklich so zwei Arten von Menschen. Die einen stehen drauf, schütteln die Bettdecke aus, richten jedes Kissen und verlassen das Schlafzimmer wie so in einem Hotelzimmer. Und dann gibt es die anderen, die stehen auf, werfen die Decke ungefähr in Richtung Matratze und sagen so, ja, gemacht ist es. Wobei ich um kurz nach sechs auch sage, wer es überhaupt geschafft hat, aufzustehen, hat für heute eigentlich schon genug geleistet.
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1: Mit Marco Blechschmidt einen schönen Freitag. Bei einem schweren Verkehrsunfall in Schwegenheim ist gestern ein 23-jähriger E-Scooter-Fahrer ums Leben gekommen. Wie die Polizeidirektion Landau mitteilt, kam der Mann am Vormittag aus einem Radweg. Er wollte die Neustadter Straße überqueren und stieß dabei mit einem Auto zusammen. Er lag noch an der Unfallstelle seinen schweren Verletzungen. Ein Gutachter soll nun helfen, den genauen Unfallhergang zu klären. Die Neustadter Straße ist während der Unfallaufnahme weiterhin gesperrt gewesen. Zum Bad Dürkheimer Wurstmarkt setzt die Polizei wieder auf ein umfassendes Sicherheitskonzept. Dazu gehören laut Polizeidirektion Neustadt unter anderem stationäre Videotechnik auf dem Festplatz sowie anlassbezogene Taschen- und Rucksackkontrollen. Rund um das Gelände gibt es außerdem Barrieren gegen Fahrzeuge. Die Polizei empfiehlt, mit Bus und Bahn anzureisen.

0: insgesamt 52 Liter Diesel sichergestellt. Der Mann gab an, nicht genug Geld fürs Tanken seines privaten Autos gehabt zu haben. Gegen ihn läuft jetzt ein Strafverfahren wegen Diebstahls. In Speyer beginnen voraussichtlich kommende Woche die Arbeiten für eine neue Hundewiese am Tafelsbrunnen. Die Fläche wird laut Stadt eingezäunt und bekommt unter anderem einen sicheren Zugang mit Schleuse, eine Dockstation und Hinweisschilder. Nach den Bauarbeiten müssen die Fundamente noch etwa 2 Wochen aushärten, danach soll die Wiese geöffnet werden. Eine zweite Hundewiese ist ebenfalls weiterhin geplant.
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2: Viele, viele Wolken begleiten uns heute durch den Freitag. Zwischendurch schafft es aber auch mal die Sonne durch. Maximal gibt's 23 Grad. Dazu in der Nacht oder eher Richtung Nacht ein bisschen Nieselregen, der dazukommen kann.
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2: Die Straßen sind jetzt am Morgen noch frei, allen zusammen aber noch eine gute und sichere Fahrt. Kommt gut an.
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0: 20 vor 7, Glass Tiger, Don't Forget Me, hier bei der Antenne. Ich bin Ella Dümek. Jetzt dürft ihr euch alle mal in Landau und Neustadt alt fühlen. Es ist so für die, die vielleicht 1990er geboren sind, der Kultfilm oder die Kultfilmreihe der Kindheit. Harry Potter und der Stein der Weisen feiert dieses Jahr nämlich 25 Jahre Kino. 2001 kam der erste Film raus. Insgeheim waren wir doch alle so kindisch und wollten wirklich auch einen Brief von Hogwarts bekommen. Und mal ehrlich, einige Sachen aus der Zauberwelt wären heute immer noch ziemlich praktisch. Zum Beispiel Accio Kaffee. Morgens um 6 Uhr, 40 Uhr, um 20 vor 7. Sofort einfach apparieren, statt im Berufsverkehr zu stehen. Noch besser. Und so ein Zeitumkehrer wäre auch nicht schlecht. Dann könnten wir einfach nochmal zurück ins Bett und trotzdem pünktlich bei der Arbeit sein. Aber das wirklich Gemeine ist, wer den Film damals als Kind im Kino gesehen hat, ist heute möglicherweise selbst schon mit seinen Kindern in Hogwarts unterwegs. Und während wir alle älter geworden sind, ist Harry im ersten Film einfach für immer 11. Also, danke dafür.
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1: Jetzt zeigt sich der Herbst wirklich rasant von seiner richtig kühlen Seite. In Landau und Neustadt sind es jeweils 10 Grad aktuell, in Annweiler sogar nur 9.
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3: Ich bin Tine Klimach. Die islamistischen Terroranschläge vom 11. September 2001 in den USA sind heute genau 25 Jahre her. Es gibt verschiedene Gedenkveranstaltungen. Der Tag hatte die Weltordnung in Frage gestellt.
4: In New York und an anderen Orten der USA wird heute den tausenden Opfern der Anschläge gedacht. Am Ground Zero, dort wo die Zwillingstürme einmal standen, sollen die Namen der Opfer verlesen werden. Am 11. September 2001 entführten Terroristen insgesamt 4 Flugzeuge. 2 davon flogen in die Türme des World Trade Centers in New York. Ein weiteres in das Pentagon nahe Washington. Ein viertes wurde von den Passagieren zum Absturz gebracht, die dadurch einen weiteren Anschlag vermieden. Aus New York, Anne Pollmann.
3: Rente und Raumfahrt zählen zu den 2 Themenbereichen, die zum Abschluss der Beratungen des Bundeshaushalts heute im Bundestag beraten werden. Auf der Tagesordnung stehen der Etat für Arbeit und Soziales sowie der Haushalt für Forschung, Technologie und Raumfahrt. Der mit Abstand größte Ausgabenblock sind die Ausgaben für die Rentenversicherung sowie die Grundsicherung im Alter und bei Erwerbsminderung. Sie liegen bei rund 145 Milliarden Euro. Die Verbraucherzentralen warnen vor mangelnden Hinweisen auf künftige Erhöhungen von Krankenkassenbeiträgen. Die Chefin des Bundesverbands, Ramona Popp, sagte der dpa, es sei ein Unding, dass Krankenkassen ihre Versicherten nicht mehr über steigende Zusatzbeiträge informieren müssten. Damit werde ein Sonderkündigungsrecht faktisch ausgehöhlt. Die Bundesregierung müsse diesen Fehler korrigieren. Zum Sport. Tennisprofi Alexander Zverev spielt heute Abend um den Einzug ins Finale der US Open. Im Halbfinale trifft Zverev auf den Russen Karen Khachanov.
5: Nach den Australian Open, den French Open und Wimbledon steht Zverev auch im 4. Grand Slam Turnier des Jahres mindestens im Halbfinale. Das haben in der Open Era vor ihm nur 8 Männer geschafft. Im Halbfinale wartet der Russe Karen Khachanov. Gegen den hat Zverev 6 der bisherigen 9 Duelle gewinnen können. Nach dem Aus von Titelverteidiger Carlos Alcaraz gilt er jetzt als großer Favorit auf den Titel in New York. Pia Wegner, Sportredaktion.
3: Und noch die Ergebnisse der Champions League. Bayern München gewann 5:0 gegen Bodø Glimt aus Norwegen. Der RB Leipzig verlor bei Como in Italien mit 1:4.
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6: Mit Marco Blechschmidt einen schönen Freitag. Zum Wurstmarkt in Bad Dürkheim setzt die Polizei wieder auf ein umfassendes Sicherheitskonzept mit Videotechnik und Taschenkontrollen. Außerdem gibt es laut Polizeidirektion Neustadt Fahrzeugsperren rund um das Gelände und verstärkte Verkehrskontrollen. Die Polizei empfiehlt die Anreise mit Bus und Bahn und weist auf das geltende Messerverbot hin. Bei einem schweren Unfall in Schwegenheim ist gestern ein 23-jähriger E-Scooter-Fahrer ums Leben gekommen. Laut Polizeidirektion Landau wollte er die Neustadter Straße überqueren und stieß dabei mit einem Auto zusammen. Ein Gutachter soll nun den genauen Unfallhergang klären.
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1: Sonne oder Wolken? Heute gewinnt ziemlich eindeutig die Wolken. Wir bekommen am Freitag zwar einen Mix aus beiden, die sonnigen Momente werden aber eher die Ausnahme bleiben. Gebietsweise kann sich die Sonne im Laufe des Tages trotzdem mal durchsetzen. Dazu wird es mit maximal 23 Grad angenehm mild. Am Abend werden die Wolken dann wieder dichter und wer spät unterwegs ist, kann Richtung Nacht auch ein bisschen Nieselregen abbekommen.
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1: Es ist aktuell nichts los auf den Straßen. Die Autos schlafen noch, wir schlafen noch halb. Deswegen wünsche ich euch noch eine gute und sichere Fahrt. Wenn ihr trotzdem was gesehen habt, einen Stau, einen Blitzer oder sonstiges, dann klingelt doch super gerne durch oder schickt eine WhatsApp an die 06341 94 8 94 8. Gute Fahrt!
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1: Und mit mir Ella Dümig. Wir haben es geschafft. Der Freitag ist gekommen und Richtung Wochenende tut man ja gerne mal was. Ja, zurzeit gibt es ja viele Weinfeste und so weiter und so fort darum. Ist jetzt doch auch mal was Schönes, mal vielleicht eine Abwechslung zu haben. Ein gutes Konzert und dabei noch was Gutes tun, da fühlt man sich doppelt gut, oder? Deswegen gibt es jetzt was Tolles vom Rotary Club in Landau. Was genau und wie ihr da sein könnt, dazu gleich mehr nach zwei Songs.
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0: Anyone For You, George Ezra um 10 nach 7 hier bei der Antenne mit den besten Hits aller Zeiten. Ein gutes Konzert begeistert sicher viele von Neustadt bis nach Speyer, aber wie wär's mit schöner Musik und dabei sogar noch was Gutes tun? Das gibt's diesen Sonntag alles beim Benefizkonzert in der Stiftskirche in Landau. Wir sprechen mit Stefan Asern vom Rotary Club. Was ist das genau für ein Konzert?
1: Wir holen die bekannten Mainzer Hofsänger in die Stiftskirche nach Landau und die werden uns dort ein, glaube ich, fantastisches Konzert bieten, um alle Einnahmen, die aus diesem Konzert generiert werden, dann einem sozialen Projekt, nämlich namentlich dem ambulanten Kinder- und Jugendhospiz Windspiel in Landau zukommen zu lassen, die eine ganz tolle Arbeit leisten.
0: Das klingt wirklich sehr, sehr toll. Aber was genau steckt hinter der Arbeit des Kinder- und Jugendhospiz? Das weiß Ulrike Müller-Rospert, Präsidentin des Rotary-Clubs.
2: Der ambulante Kinder- und Jugendhospizdienst Südpfalz begleitet Familien mit Kindern, die lebenszeitverkürzt erkrankt sind, ab dem Zeitpunkt der Diagnose. Sie begleiten aber auch Familien, bei denen ein Elternteil verstorben oder lebensbedrohlich erkrankt ist. Es gilt aber auch und insbesondere die Geschwisterkinder zu betreuen, die naturgemäß etwas in den Hintergrund geraten, weil die Eltern mit der Sorge um das erkrankte Kind sehr, sehr stark belastet sind.
0: Und jetzt wollen wir natürlich noch wissen, worauf wir uns genau beim Benefizkonzert freuen können.
2: Dazu kann man sagen, dass die Hofsänger sich von einer nicht so bekannten Seite präsentieren werden. Üblicherweise verbindet man ja mit den Mainzer Hofsänger, die Mainzer Fastnacht. Aber die Hofsänger haben auch ein ganz anderes Repertoire. Sie würden ein kirchliches Konzert präsentieren und wir haben 600 Plätze und würden uns natürlich freuen, wenn wir diese Karten auch verkaufen. Jeder Euro, den wir aus dem Kartenvorverkauf erzielen, geht 1:1 an das Hospiz.
0: Also Sonntag um 17 Uhr geht's los und Karten gibt's auch noch online im Vorverkauf oder auch an der Abendkasse. Die Antenne wünscht ganz viel Spaß.

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1: Mit Marco Blech mit einem schönen Freitag. Zum Bad Dürkheimer Wurstmarkt setzt die Polizei wieder auf ein umfassendes Sicherheitskonzept. Dazu gehören laut Polizeidirektion Neustadt unter anderem stationäre Videotechnik auf dem Festplatz sowie anlassbezogene Taschen- und Rucksackkontrollen. Rund um das Gelände gibt es außerdem Barrieren gegen Fahrzeuge. Die Polizei empfiehlt, mit Bus und Bahn anzureisen und sich schon vorher zu überlegen, wie man sicher nach Hause kommt. Wer mit dem Auto unterwegs ist, muss mit verstärkten Verkehrskontrollen rechnen. Außerdem gilt auf dem Wurstmarkt, dass seit 2024 bestehende Messerverbot bei öffentlichen Veranstaltungen. Bei einem schweren Verkehrsunfall in Schwegenheim ist gestern ein 23-jähriger E-Scooter-Fahrer ums Leben gekommen. Wie die Polizeidirektion Landau mitteilt, kam der Mann am Vormittag aus einem Radweg. Er wollte die Neustadter Straße überqueren und stieß dabei mit einem Auto zusammen. Er lag noch an der Unfallstelle seinen schweren Verletzungen. Ein Gutachter soll nun helfen, den genauen Unfallhergang zu klären. Die Neustadter Straße ist während der Unfallaufnahme weiterhin gesperrt gewesen. In Speyer beginnen voraussichtlich kommende Woche die Arbeiten für eine neue Hundewiese am Tafelsbrunnen. Die Fläche wird laut Stadt eingezäunt und bekommt unter anderem einen sicheren Zugang mit Schleuse, eine Dockstation und Hinweisschilder. Nach den Bauarbeiten müssen die Fundamente noch etwa 2 Wochen aushärten, danach soll die Wiese geöffnet werden. Eine zweite Hundewiese ist ebenfalls weiterhin geplant. In Kandel hat ein Paketfahrer offenbar Diesel aus seinem Lieferwagen abgezapft. Ein Passant hatte beobachtet, wie der Mann den Kraftstoff in mehrere Kanister füllte und die Polizei gerufen. Wie die Polizeidirektion Landau mitteilt, wurden in der Garage insgesamt 52 Liter Diesel sichergestellt. Der Mann gab an, nicht genug Geld fürs Tanken seines privaten Autos gehabt zu haben. Gegen ihn läuft jetzt ein Strafverfahren wegen Diebstahls.
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2: Heute gibt es einen Sonne-Wolken-Mix, allerdings mit deutlich mehr Wolken als Sonne. Zwischendurch kann sie sich trotzdem mal zeigen. Dazu maximal 23 Grad. Am Abend zieht es sich dann weiter zu.
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2: Die Straßen sind jetzt am Morgen noch frei, allen zusammen aber noch eine gute und sichere Fahrt. Kommt gut an.
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0: Moin. Ihr hört mit mir, Ella Dümig, die besten Hits aller Zeiten. Auch um 20 vor 8, Ray Dalton, Do It Again. Heute wird es ziemlich viele von Landau und Neustadt nach Bad Dürkheim ziehen. Ja, wieso wohl? Natürlich, weil der Wurstmarkt heute beginnt. Zwischen Weinfahrgeschäften und jeder Menge Programm gibt's auch in diesem Jahr wieder ein paar Besonderheiten. Wir haben uns deshalb mal umgehört, was beim Wurstmarkt diesmal so alles auf uns erwartet. Und Bad Dürkheims Bürgermeisterin Nathalie Bauernschmidt hat direkt ein Highlight parat.
1: Ja, da gibt es natürlich ganz viele Highlights, weil es einfach zahlreiche Programmpunkte gibt. Natürlich ist für mich die Riesenrad-Weinprobe immer ein ganz besonderes Highlight. Oder auch, wenn es nicht zum offiziellen, ein offizieller Programmpunkt ist, das Schausteller-Fußballspiel, das stattfindet. Und dort lernt man natürlich die Schaustellerinnen und Schausteller nochmal auf anderem Wege auch kennen. Und das ist einfach ein Highlight für mich persönlich, das immer wieder eine Gaudi darstellt, aber auch zeigt, wie wichtig auch ein guter Austausch mit den Schaustellerinnen und Schaustellern vor Ort ist.
0: Eine Weinprobe im Riesenrad, das klingt doch schon mal ziemlich besonders, aber natürlich muss man auf dem Wurstmarkt nicht zwingend beim Alkohol bleiben. Auch dafür gibt es inzwischen mehr Möglichkeiten. Winzermeister Helmut Dating.
2: Also ich glaube, jeder Winzer bietet inzwischen alkoholfreie Variante an. Finde ich auch ganz toll, weil es gibt 4 Leute im Auto und einer ist der Fahrer, und der kann dann auch wenigstens mit dem Weinglas da stehen und ganz entspannt einen entalkoholisierten Wein trinken und ist nicht ausgegrenzt mit Wasser oder so, und kann dann auch einen tollen Wein genießen, hat auch dann einen schönen Abend.
0: Wichtig ist natürlich auch, wie kommen wir nach dem ganzen Spaß nach Hause? Das haben wir den Verbandsdirektor vom Zweckverband Öffentlicher Personennahverkehr Rheinland-Pfalz Süd gefragt, Michael Heinmann.
3: Ja, wir bieten wieder ein umfangreiches Zusatzzugangebot. Bis spät in die Nacht auf den Hauptrelationen kann man bis kurz nach 2 Uhr ab Bad Dürkheim noch starten. Auf der Rhein-Hart-Bahn ist man sogar noch später unterwegs, da geht es bis 5 Uhr. Und unser Motto ist, dass man ohne Parkplatz und Promillesorgen unterwegs sein kann mit den Zügen der Deutschen Bahn bzw. der Rhein-Hart-Bahn.
0: Na, dann steht einem entspannten Wurstmarktbesuch ja eigentlich nichts mehr im Weg. Heute geht's los. Viel Spaß beim Feiern, Anstoßen und natürlich beim Riesenradfahren.
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1: Wenn ihr jetzt draußen unterwegs seid, definitiv eine Jacke anziehen. Wir messen nämlich 11 Grad bei euch jeweils in Groß- und Kleinfischling und auch noch 11 bei euch in Steinfeld.
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3: Ich bin Tine Klimach. Im Bundestag endet heute die erste Lesung der Haushaltspläne der Bundesregierung für das kommende Jahr. Unter anderem redet noch Arbeitsministerin Bärbel Baas. Sie ist für die umstrittene Rentenreform zuständig. Nur einer von vielen Punkten, der von der Opposition kritisiert wird.
4: Als die Rentenkommission ihre Reformvorschläge vorgelegt hat, sagten Kanzler Merz und Arbeitsministerin Baas, genauso machen wir das, und zwar alles. Inzwischen stellt aber auch Baas etwa das geplante Aus der abschlagsfreien Rente nach 45 Beitragsjahren wieder in Frage. Würde die Regierung damit eingehen auf Bedenken der Bevölkerung, die sich im AfD-Sieg bei der Landtagswahl in Sachsen-Anhalt ausgedrückt haben, oder zeigen neue interne Diskussionen, dass Union und SPD nichts auf die Reihe bekommen? Darüber wird im Bundestag heute gestritten werden. Aus Berlin, Jan-Henna Reitze.
3: Mit Schweigeminuten, Glockenschlägen und Lichtinstallationen gedenken die USA heute 25 Jahre nach den Terroranschlägen vom 11. September der Opfer. Im Zentrum der Gedenkveranstaltungen stehen erneut die Orte, die damals angegriffen wurden. Das World Trade Center in New York, das Pentagon bei Washington sowie ein Feld im US-Bundesstaat Pennsylvania, auf das ein Flugzeug abgestürzt war. Bei den Angriffen vor 25 Jahren hatten Extremisten der Terrororganisation Al-Qaida 4 Flugzeuge entführt und 2 davon in die Zwillingstürme des World Trade Centers gesteuert. Im Osten der Schweiz sind bei einem Unfall eines niederländischen Reisebusses mehrere Menschen ums Leben gekommen. Weitere Personen wurden verletzt, wie die Polizei mitteilte. Der Unfall ereignete sich demnach im Kanton Graubünden.
5: Rund 50 Menschen saßen wohl im Bus, als es zu dem folgenschweren Unfall kam. Sie waren Berichten zufolge auf dem Weg nach Österreich und zu einem Tagesausflug in der Schweiz. Der endete in einer Katastrophe. Laut Polizei krachte der Reisebus gegen eine Leitplanke, kippte um und blieb auf der Seite liegen. Die niederländische Reiseorganisation, für die der Bus unterwegs war, ist erschüttert. Unsere Gedanken sind bei allen Betroffenen und ihren Angehörigen, hieß es in einer Stellungnahme. Katrin Müller, Nachrichtenredaktion.
3: Zum Sport. Der FC Bayern München ist mit einem Sieg in die Champions League gestartet. Die Münchner gewannen zu Hause mit 5:0 gegen Bodo Glimt aus Norwegen. Der RB Leipzig verlor im italienischen Como mit 1:4. Und bei den US Open steht Alexander Zverev im Halbfinale. Er trifft am Abend auf den Russen Karen Khachanov.
2: Und jetzt noch mehr Informationen aus unserer Region.
6: Mit Marco Blechschmidt einen schönen Freitag. Bei einem schweren Unfall in Schwegenheim ist gestern ein 23-jähriger E-Scooter-Fahrer ums Leben gekommen. Laut Polizeidirektion Landau wollte er die Neustadter Straße überqueren und stieß dabei mit einem Auto zusammen. Ein Gutachter soll nun den genauen Unfallhergang klären. Zum Wurstmarkt in Bad Dürkheim setzt die Polizei wieder auf ein umfassendes Sicherheitskonzept mit Videotechnik und Taschenkontrollen. Außerdem gibt es laut Polizeidirektion Neustadt Fahrzeugsperren rund um das Gelände und verstärkte Verkehrskontrollen. Die Polizei empfiehlt die Anreise mit Bus und Bahn und weist auf das geltende Messerverbot hin.
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1: Der Blick aufs Freitagwetter zeigt so richtig entscheidend, zwischen Sonne und Wolken kann sich der Himmel heute nicht, wobei die Wolken eindeutig mehr Platz bekommen. Vom Vormittag bis in den Nachmittag bleibt es vielfach bewölkt. Zwischendurch sind aber auch ein paar sonnige Abschnitte möglich. Die Höchstwerte liegen bei rund 23 Grad. Richtung Abend nehmen die Wolken dann wieder weiter zu und in der Nacht kann örtlich etwas Regen fallen.
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1: Am Freitag sind nicht nur wir müde von der Woche, sondern auch die Straßen, denn es ist weiterhin nichts los. Ich wünsche trotzdem noch eine gute und sichere Fahrt.
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1: Dafür wird aber ordentlich geblitzt, zum Beispiel in Landau-Nussdorf in der Lindenbergstraße. Da sind 30 erlaubt. Dann gehen wir auf die L532 und zwar Hasloch Richtung Neustadt. Da sind 70 erlaubt. Fuß vom Gas heißt es.
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1: Und mit mir Ella Dümek. Ja, jetzt gefühlt ist schon wieder der Herbst da, aber einige von euch wollen den Sommer einfach nicht loslassen. Aber für diejenigen, die sich auch schon auf den nächsten Sommer freuen, 2027, da haben wir auf jeden Fall was. Und zwar Gerach Events kommt zurück auf den neuen Messplatz mit ganz vielen Vibes, viel Sand und auch vielen Drinks und geilen Künstler. Und was uns beim Tropical Beach denn alles so erwartet, dazu gleich mehr nach zwei Songs.
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0: Gigi Kelly, Break My Heart um 10 nach 8. Ich bin Ella Dümek. Von Pop über Haus zu den größten Radiohits. Gute Nachrichten für alle aus Landau-Neustadt und darüber hinaus, deren Musikherz da höher schlägt. Nächstes Jahr im Juli findet wieder das Tropical Beach Festival in Landau auf dem Messplatz statt. Wir sind jetzt hier mit dem Geschäftsführer des Events, Timo Gerach. Erzähl doch mal, was können die Leute bei Tropical Beach erwarten?
1: Wir werden 7 DJs, europäische DJs, wieder nach Landau holen. Tatsächlich darf ich da noch nicht so viel verraten im Booking, aber auch da wird es Namen geben, die man ja europaweit kennt, die man aus dem Radio kennt und die an diesem Freitag wieder den Messplatz in ein Beach-, Sand- und Gute-Laune-Festival verzaubern werden.
0: Das ist ja wirklich der Hammer. Neben La Fiesta und Tropical Beach kommen noch 2 andere Sachen auf uns zu. Was findet denn noch statt?
1: Das sind neue Ideen, die wir umsetzen dürfen. Am Donnerstag eine 80er und 90er Night für ein Publikum Ü30, Ü40, die in den 80er, 90er aufgewachsen sind. Da werden wir mehrere Bands oder auch DJs haben, die nach dem Feierabend 17:30, 18 Uhr bis in den späten Abend da das Wochenende einleiten.
0: Und was wird an dem letzten Festivaltag an dem Sonntag sein?
1: Am Sonntag wird das Kids and Family Festival stattfinden. Da nutzen wir die vorhandene Infrastruktur, um aus der Beachlandschaft ein Traumland für Kinder und Familien zu zaubern. Zielgruppe Kinder von 3 bis 12 Jahren. Es wird verschiedene Acts auf der Bühne geben. Es wird rund um den Platz und auf dem Platz ein großes Mitmachtfest sein mit ganz, ganz vielen Attraktionen für die Kleinen.
0: 15. bis 18. Juli nächstes Jahr geht's also richtig ab. Erst 80er, 90er Night, am nächsten Tag Tropical Beach, ein Tag später La Fiesta und am letzten Tag Kids und Family Tag. Leute, der Juli nächstes Jahr wird ein großartiger Festivalmonat, würde ich mal sagen. Tickets gibt's auch jetzt schon unter gerach-event.de.
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0: Ein 20-jähriger E-Scooter-Fahrer ums Leben gekommen. Wie die Polizeidirektion Landau mitteilt, kam der Mann am Vormittag aus einem Radweg. Er wollte die Neustadter Straße überqueren und stieß dabei mit einem Auto zusammen. Er lag noch an der Unfallstelle seinen schweren Verletzungen. Ein Gutachter soll nun helfen, den genauen Unfallhergang zu klären. Die Neustadter Straße ist während der Unfallaufnahme weiterhin gesperrt gewesen. Zum Bad Dürkheimer Wurstmarkt setzt die Polizei wieder auf ein umfassendes Sicherheitskonzept. Dazu gehören laut Polizeidirektion Neustadt unter anderem stationäre Videotechnik auf dem Festplatz sowie anlassbezogene Taschen- und Rucksackkontrollen. Rund um das Gelände gibt es außerdem Barrieren gegen Fahrzeuge. Die Polizei empfiehlt, mit Bus und Bahn anzureisen und sich schon vorher zu überlegen, wie man sicher nach Hause kommt. Wer mit dem Auto unterwegs ist, muss mit verstärkten Verkehrskontrollen rechnen. Außerdem gilt auf dem Wurstmarkt, dass seit 2024 bestehende Messerverbot bei öffentlichen Veranstaltungen. In Kandel hat ein Paketfahrer offenbar Diesel aus seinem Lieferwagen abgezapft. Ein Passant hatte beobachtet, wie der Mann den Kraftstoff in mehrere Kanister füllte und die Polizei gerufen. Wie die Polizeidirektion Landau mitteilt, wurden in der Garage insgesamt 52 Liter Diesel sichergestellt. Der Mann gab an, nicht genug Geld fürs Tanken seines privaten Autos gehabt zu haben. Gegen ihn läuft jetzt ein Strafverfahren wegen Diebstahls. In Speyer beginnen voraussichtlich kommende Woche die Arbeiten für eine neue Hundewiese am Tafelsbrunnen. Die Fläche wird laut Stadt eingezäunt und bekommt unter anderem einen sicheren Zugang mit Schleuse, eine Dockstation und Hinweisschilder. Nach den Bauarbeiten müssen die Fundamente noch etwa 2 Wochen aushärten, danach soll die Wiese geöffnet werden. Eine zweite Hundewiese ist ebenfalls weiterhin geplant.
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2: Ein ziemlich wolkenreicher Freitag erwartet uns. Hier und da bekommt die Sonne aber trotzdem ihre Chancen. Und bei den Temperaturen sind bis zu 23 Grad drin. Richtung Abend werden die Wolken dann aber auch wieder dichter.
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2: Es bleibt ziemlich ruhig heute am Freitag auf den Straßen bei unserem Antenneland. Allen zusammen aber noch eine gute und sichere Fahrt, die unterwegs sind. Wenn ihr was gesehen habt, einen Staumblitzer oder sonstiges, dann klingelt doch gerne durch. Oder schickt eine WhatsApp an die 06341 948 948. Gute Fahrt!
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2: Aber da muss ich nochmal zwischengehen. Einen Blitzer habe ich für euch, nämlich auf der 11532. Von Hasloch Richtung Neustadt gehend. Da sind nämlich 70 erlaubt und es wird geblitzt. Gut aufpassen.
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0: Freitagmorgen, 20 vor 9, Smash Mouth mit All-Star hier bei der Antenne. Popcorn und Nachos, Spider-Man, die Odyssee oder Toy Story. Ach, das Schöne ist, wir müssen uns nicht entscheiden hier zwischen Neustadt und Speyer, welchen Film wir im Kino gucken. Denn im Kino Filmwelt in Landau ist jetzt am Freitag, Samstag und Sonntag Kinotag. Was das für uns bedeutet, darüber spreche ich jetzt mit Geschäftsführer Marco.
1: Wir machen im Prinzip Tickets für 5 Euro. Alle Tickets, Freitag, Samstag und Sonntag. Wir haben eine große Auswahl für alle Altersgruppen an Filmen etc. Würden wir uns freuen, wenn wir da wieder ein bisschen Feuer ins Kino bringen könnten.
0: Boah, ich sag's wie es ist, darauf freue ich mich jetzt schon das ganze Jahr. Aber was ist eigentlich mit unseren ganz kleinen Mitmenschen?
1: Genau, richtig. Wir haben jetzt tatsächlich sogar für die ganz, ganz Kleinen haben wir jetzt auch noch was. Dieses Wochenende haben wir das Disney-Mitmach-Kino. Und zwar ist das von Disney, im Prinzip wird ein Film abgespielt, wo die ganz Kleinen interaktiv mitmachen können. Das heißt, mitsingen, die Hände wehen, vielleicht ein bisschen rumtanzen, das Kino ein bisschen zum Beheben bringen. Aber dass man halt einfach so sagen kann, hey, für die ganz Kleinen so das erste Kinoerlebnis und auch einfach einen schönen Tag zu haben mit Disney und von den ganzen Charakteren.
0: Das klingt ja super. Marco, wie würdest du so ein Kinoerlebnis eigentlich aber beschreiben?
1: Die Magie der großen Leinwand und der Sound und das Zusammenkommen, das ist schon was Tolles.
0: Also egal, ob groß oder klein, alt oder jung, Kino ist für jeden was.
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0: aber sicher wird es wärmer. 13 Grad aktuell in Essingen und auch in Deidesheim in Speyer sind es 14.
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3: Ich bin Tine Klimach. Von islamistischen Terroristen gesteuerte Flugzeuge schlagen in die Türme des World Trade Centers in New York ein, die brennen und schließlich einstürzen. Die Anschläge vom 11. September 2001 in den USA haben die Welt verändert. Heute sind sie genau 25 Jahre her.
4: Es gibt verschiedene Gedenkzeremonien, die zentrale aber findet auf dem Gelände des World Trade Centers in Lower Manhattan statt. Und dort werden traditionell die Namen der 3000 Opfer verlesen. Neu ist in diesem Jahr eine Schweigeminute für diejenigen, die an den Folgen von mit dem 11. September in Verbindung stehenden Krankheiten gestorben sind. Das sind mittlerweile mehrere 10.000. Und ab 15 Uhr ist der Memorial Plaza dann für die Öffentlichkeit zugänglich. Aus New York, Anne Pollmann.
3: Der Bundestag debattiert heute am letzten Tag der Haushaltswoche über den mit Abstand größten Etat, den für Arbeit und Soziales. Arbeitsministerin Bärbel Baas plant für das nächste Jahr allein für Zuschüsse zur Rentenversicherung, für die Grundsicherung im Alter und bei Erwerbsminderung gut 145 Milliarden Euro ein. Insgesamt umfasst ihr Etat mehr als 200 Milliarden Euro. Die Verbraucherzentralen warnen vor mangelnden Hinweisen auf künftige Erhöhungen von Krankenkassenbeiträgen. Verbandschefin Ramona Popp kritisiert, dass Krankenkassen ihre Versicherten nicht mehr über steigende Zusatzbeiträge informieren müssen.
5: Hintergrund ist eine Regelung im Sparpaket der schwarz-roten Koalition, mit der die bisherige Pflicht zu Anschreiben gestrichen wurde. Begründung: Entbürokratisierung. Aus Sicht der Verbraucherschützerin wird das Sonderkündigungsrecht dadurch faktisch ausgehöhlt. Sie fordert, die Kassen wieder grundsätzlich zur Information per Brief zu verpflichten. Eine Information über die Webseite reicht auf keinen Fall aus, so Pop. Im schlimmsten Fall bemerken Versicherte die Beitragserhöhung erst, wenn ihr Nettogehalt geringer ausfällt. Dann könnte das Sonderkündigungsrecht bereits nicht mehr greifen, warnt sie. Aus Berlin, David Riemer.
3: Zum Sport. Nächster Auftaktsieg für den FC Bayern München in der Champions League. Die Münchner gewannen 5:0 gegen Bodø Glimt aus Norwegen. Niederlage dagegen für RB Leipzig. Die Sachsen unterlagen beim italienischen Debütanten Como mit 1:4.
2: Und jetzt noch mehr Informationen aus unserer Region.
6: Mit Marco Blechschmidt einen schönen Freitag. Zum Wurstmarkt in Bad Dürkheim setzt die Polizei wieder auf ein umfassendes Sicherheitskonzept mit Videotechnik und Taschenkontrollen. Außerdem gibt es laut Polizeidirektion Neustadt Fahrzeugsperren rund um das Gelände und verstärkte Verkehrskontrollen. Die Polizei empfiehlt die Anreise mit Bus und Bahn und weist auf das geltende Messerverbot hin. Bei einem schweren Unfall in Schwegenheim ist gestern ein 23-jähriger E-Scooter-Fahrer ums Leben gekommen. Laut Polizeidirektion Landau wollte er die Neustadter Straße überqueren und stieß dabei mit einem Auto zusammen. Ein Gutachter soll nun den genauen Unfallhergang klären.
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0: Zum Start ins Wochenende müssen wir uns heute mit etwas weniger Sonne zufrieden geben. Viele Wolken ziehen durch und bestimmen auch den Großteil des Tages. Ganz verstecken muss sich die Sonne aber nicht. Gebietsweise findet sie zwischendurch immer mal wieder eine Lücke. Mit maximal 23 Grad bleibt es dabei angenehm mild. Am Abend wird der Himmel dann zunehmend dichter und Richtung Nacht kann vereinzelt etwas Nieselregen einsetzen.
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0: Es sind weiterhin keine Meldungen für euch auf den Straßen. Allen zusammen aber noch eine gute und sichere Fahrt. Kommt gut an.
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0: Und mit mir Ella Dümig. Ja, jetzt haben wir es Freitag. Endlich Wochenende. Woo, woo, woo. Wir feiern es gemeinsam. Nicht nur mit den besten Hits aller Zeiten bei der Antenne, sondern jetzt auch gleich mit dem Antenne-Freizeit-Tipp. Wenn bei euch jetzt noch der Kalender ziemlich leer aussieht jetzt fürs Wochenende, dann gar kein Problem. Wie gesagt, Antenne-Freizeit-Tipp. Zwei Songs von unserer Praktikantin Alisa.
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0: Ava Max, Kings and Queens um 10 nach 9 gibt es hier bei der Antenne.
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2: Seid ihr in Feierlaune? Dann schaut heute oder morgen beim Altstadtfest in Speyer vorbei. In der ganzen Altstadt erwartet euch jede Menge leckeres Essen, kühle Getränke und natürlich gute Stimmung. Dazu gibt's Live-Musik auf verschiedenen Bühnen, wie zum Beispiel im Domgarten oder auf dem Fischmarkt. Schnappt euch also eure Freunde oder die Familie und verbringt hier ein spaßiges Wochenende.
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1: Heute überwiegend klar die Wolken, ein paar sonnige Lücken sind aber trotzdem drin. Dazu bekommen wir maximal 23 Grad. Am Abend zieht es sich weiter zu und Richtung Nacht kann es auch ein bisschen nieseln.
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0: Es ist 10 Uhr, wir blicken auf die Temperaturen bei uns. 15 Grad in Landau, 16 Grad in Neustadt und 15 Grad bei euch in Speyer.
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3: Ich bin Tine Klimach. Die Terroranschläge vom 11. September in den USA sind heute genau 25 Jahre her. Es gibt verschiedene Gedenkveranstaltungen. Islamistische Terroristen hatten entführte Flugzeuge unter anderem in die Türme des World Trade Centers in New York gesteuert.
4: Hier in Washington schlug ein Flugzeug eine tiefe Schneise ins Pentagon. Und wie jedes Jahr werden auch hier an der Stätte des Terrors die Namen der Opfer verlesen. Präsident Trump wird wohl dabei sein, denn an Ground Zero in New York, wo er eigentlich eine Rede halten wollte, haben die Veranstalter ihm den Mund verboten. Keine politischen Ansprachen, nur Gedenken und Namen. Diese Woche machte Trump Schlagzeilen mit der Behauptung, er habe am Tag nach den Terroranschlägen an Ground Zero beim Aufräumen geholfen, was große Zweifel weckt, denn keiner hat ihn gesehen. Aus den USA, Tina Eck.
3: In gut einer Woche wird in Mecklenburg-Vorpommern und in Berlin eine neue Landesregierung gewählt. In Mecklenburg-Vorpommern können den Umfragen zufolge AfD und SPD mit vielen Stimmen rechnen. In Berlin Linke und CDU. Das unterstreichen auch aktuelle Daten unter anderem aus dem ZDF-Politbarometer.
5: Auf 37% kann die AfD dem aktuellen ZDF-Politbarometer zufolge in Mecklenburg-Vorpommern hoffen. 3 Punkte dahinter liegt die SPD von Ministerpräsidentin Schwesig. Sie zieht, viele im Land vertrauen ihr und wollen sie wieder als Landeschefin. In Berlin kommt die Linke den ZDF-Zahlen nach auf 23% und damit auf Platz 1. Es folgt die CDU mit 21%. Gewählt wird in Mecklenburg-Vorpommern und der Hauptstadt am 20. September. Aus Berlin, Lea Matschullert.
3: Im Juni ist die Zahl der Unternehmensinsolvenzen in Deutschland wieder deutlich gestiegen. Die Amtsgerichte registrierten über 2200 Anträge und damit fast 16% mehr als ein Jahr davor, wie das Statistische Bundesamt berichtet. Für das erste Halbjahr ergibt sich damit eine Gesamtzahl von fast 13.000 beantragten Unternehmensinsolvenzen. Einen höheren Wert für ein erstes Halbjahr hatte es zuletzt im Jahr 2013 gegeben. An diesem Wochenende können Kinogänger an vielen Orten in Deutschland Filme für 5 Euro schauen. Mehr als 700 Kinos beteiligen sich an dem sogenannten Kinofest Samstag und Sonntag. Eine Übersicht über die teilnehmenden Kinos gibt es auf der Internetseite daskinofest.de. Karten sollte man am besten vorher online buchen.
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6: Mit Marco Blechschmidt einen schönen Freitag. Bei einem schweren Unfall in Schwegenheim ist gestern ein 23-jähriger E-Scooter-Fahrer ums Leben gekommen. Laut Polizeidirektion Landau wollte er die Neustadter Straße überqueren und stieß dabei mit einem Auto zusammen. Ein Gutachter soll nun den genauen Unfallhergang klären. Zum Wurstmarkt in Bad Dürkheim setzt die Polizei wieder auf ein umfassendes Sicherheitskonzept mit Videotechnik und Taschenkontrollen. Außerdem gibt es laut Polizeidirektion Neustadt Fahrzeugsperren rund um das Gelände und verstärkte Verkehrskontrollen. Die Polizei empfiehlt die Anreise mit Bus und Bahn und weist auf das geltende Messerverbot hin.
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0: Schönes Wetter heute am Freitag zum Wochenendstart. Wir bekommen heute Maxiwerte von 24 Grad. Immer mal wieder bis in die Abendstunden mal hier und da ein paar Wolken. Ansonsten aber auch ganz schön viel Sonne draußen. Also heute nochmal ein Tag zum Genießen. Und das geht auch erstmal morgen auf jeden Fall so weiter. Der Samstag 26 Grad. Auch hier ein bisschen Wolken, aber auch ganz viel Sonne. Am Sonntag dann 25 Grad. Von den Temperaturen her ganz schön, aber ziemlich hohe Regenwahrscheinlichkeit.
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0: Und wir werfen einen Blick auf die Straßen. 2 Meldungen habe ich für euch. Auf der B272 Landau Richtung Schwegenheim. Zwischen Landau, Dammheim und Bornheim ist dichter Verkehr. 15 Minuten braucht ihr dort länger. Und auf der B272 die andere Richtung Schwegenheim Richtung Landau. Zwischen Essingen und Bornheim ist dichter Verkehr. 5 Minuten braucht ihr dort länger. Ansonsten sieht alles gut aus. Ich wünsche euch noch eine gute Fahrt.
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0: Kurz nach 10 und hier geht's jetzt weiter mit richtig guter Musik. Donna Lewis hören wir jetzt mit I Love You Always Forever.
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0: Es ist Freitag, ich bin's Helena hier für euch bei der Antenne. Schön, dass ihr einschaltet. Ein gutes Konzert begeistert sicher viele von Neustadt bis nach Speyer, aber wie wär's mit schöner Musik und dabei sogar noch etwas Gutes tun? Das gibt's diesen Sonntag alles beim Benefizkonzert in der Stiftskirche in Landau. Wir sprechen mit Stefan Asan vom Rotary Club. Was ist denn das genau für ein Konzert?
1: Wir holen die bekannten Mainzer Hofsänger in die Stiftskirche nach Landau und die werden uns dort ein, glaube ich, fantastisches Konzert bieten, um alle Einnahmen, die aus diesem Konzert generiert werden, dann einem sozialen Projekt, nämlich namentlich dem ambulanten Kinder- und Jugendhospiz Windspiel in Landau zukommen zu lassen, die eine ganz tolle Arbeit leisten.
0: Das klingt wirklich toll, aber was genau steckt hinter der Arbeit des Kinder- und Jugendhospiz? Das weiß Ulrike Müller-Rossbert, Präsidentin des Rotary Clubs.
2: Der ambulante Kinder- und Jugendhospizdienst Südpfalz begleitet Familien mit Kindern, die Lebenszeit verkürzt erkrankt sind, ab dem Zeitpunkt der Diagnose. Sie begleiten aber auch Familien, bei denen ein Elternteil verstorben oder lebensbedrohlich erkrankt ist. Es gilt aber auch und insbesondere die Geschwisterkinder zu betreuen, die naturgemäß etwas in den Hintergrund geraten, weil die Eltern mit der Sorge um das erkrankte Kind sehr, sehr stark belastet sind.
0: Und jetzt wollen wir natürlich noch wissen, worauf wir uns beim Benefizkonzert freuen können.
2: Dazu kann man sagen, dass die Hofsänger sich von einer nicht so bekannten Seite präsentieren werden. Üblicherweise verbindet man ja mit den Mainzer Hofsänger, die Mainzer Fastnacht, aber die Hofsänger haben auch ein ganz anderes Repertoire. Sie würden ein kirchliches Konzert präsentieren und wir haben 600 Plätze und würden uns natürlich freuen, wenn wir diese Karten auch verkaufen. Jeder Euro, den wir aus dem Kartenvorverkauf erzielen, geht 1:1 an das Hospiz.
0: Also, Sonntag um 17 Uhr geht's los und Karten gibt's noch online im Vorverkauf, aber auch an der Abendkasse. Die Antenne wünscht euch auf jeden Fall ganz viel Spaß.
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2: Mit Marco Blech mit einem schönen Freitag. Bei einem schweren Verkehrsunfall in Schwegenheim ist gestern ein 23-jähriger E-Scooter-Fahrer ums Leben gekommen. Wie die Polizeidirektion Landau mitteilt, kam der Mann am Vormittag aus einem Radweg. Er wollte die Neustadter Straße überqueren und stieß dabei mit einem Auto zusammen. Er lag noch an der Unfallstelle seinen schweren Verletzungen. Ein Gutachter soll nun helfen, den genauen Unfallhergang zu klären. Die Neustadter Straße ist während der Unfallaufnahme weiterhin gesperrt gewesen. Zum Bad Dürkheimer Wurstmarkt setzt die Polizei wieder auf ein umfassendes Sicherheitskonzept. Dazu gehören laut Polizeidirektion Neustadt unter anderem stationäre Videotechnik auf dem Festplatz sowie anlassbezogene Taschen- und Rucksackkontrollen. Rund um das Gelände gibt es außerdem Barrieren gegen Fahrzeuge. Die Polizei empfiehlt, mit Bus und Bahn anzureisen und sich schon vorher zu überlegen, wie man sicher nach Hause kommt. Wer mit dem Auto unterwegs ist, muss mit verstärkten Verkehrskontrollen rechnen. Außerdem gilt auf dem Wurstmarkt, dass seit 2024 bestehende Messerverbot bei öffentlichen Veranstaltungen. In Kandel hat ein Paketfahrer offenbar Diesel aus seinem Lieferwagen abgezapft. Ein Passant hatte beobachtet, wie der Mann den Kraftstoff in mehrere Kanister füllte und die Polizei gerufen. Wie die Polizeidirektion Landau mitteilt, wurden in der Garage insgesamt 52 Liter Diesel sichergestellt. Der Mann gab an, nicht genug Geld fürs Tanken seines privaten Autos gehabt zu haben. Gegen ihn läuft jetzt ein Strafverfahren wegen Diebstahls. In Speyer beginnen voraussichtlich kommende Woche die Arbeiten für eine neue Hundewiese am Tafelsbrunnen. Die Fläche wird laut Stadt eingezäunt und bekommt unter anderem einen sicheren Zugang mit Schleuse, eine Dockstation und Hinweisschilder. Nach den Bauarbeiten müssen die Fundamente noch etwa 2 Wochen aushärten, danach soll die Wiese geöffnet werden. Eine zweite Hundewiese ist ebenfalls weiterhin geplant.
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3: Schönes Wetter heute am Freitag zum Wochenendstart. Wir bekommen heute Maxiwerte von 24 Grad. Immer mal wieder bis in die Abendstunden mal hier und da ein paar Wolken. Ansonsten aber auch ganz schön viel Sonne draußen. Also heute nochmal ein Tag zum Genießen. Und es geht auch erstmal morgen auf jeden Fall so weiter. Der Samstag 26 Grad. Auch hier ein bisschen Wolken, aber auch ganz viel Sonne. Am Sonntag dann 25 Grad. Von den Temperaturen her ganz schön, aber ziemlich hohe Regenwahrscheinlichkeit.
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3: Und wir werfen einen Blick auf die Straßen. 2 Meldungen habe ich für euch. Auf der B272 Landau Richtung Schwegenheim. Zwischen Landau, Dammheim und Bornheim ist dicht der Verkehr. 15 Minuten braucht ihr dort länger. Und auf der B272 die andere Richtung Schwegenheim Richtung Landau. Zwischen Essingen und Bornheim ist dicht der Verkehr. 5 Minuten braucht ihr dort länger. Ansonsten sieht alles gut aus. Ich wünsche euch noch eine gute Fahrt.

0: Klingbeil will sich mit Blick auf eine mögliche Commerzbank-Übernahme mit UniCredit-Chef Orschel am Montag treffen. Die Commerzbank-Aktie steigt um 0,6% bisher. Favorisiert werden von den Anlegern vorerst Siemens Energy, GEA und Airbus. Auf der Verliererseite sehen wir dagegen BASF, SAP und Brenntag. Der Euro wird am Vormittag mit einem $16.05 etwas tiefer gehandelt. Aus Frankfurt, Klaus Bente.
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0: alle Leute in Landau-Neustadt und darüber hinaus. Der Wurstmarkt steht vor der Tür und in Bad Dürkheim ist natürlich schon einiges los. Zwischen Wein, Fahrgeschäften und jeder Menge Programm gibt's auch in diesem Jahr wieder ein paar Besonderheiten. Wir haben uns deshalb mal umgehört, was beim Wurstmarkt dieses Mal so auf euch wartet. Und Bad Dürkheims Bürgermeisterin Nathalie Bauernschmidt hat direkt ein Highlight parat.
1: Ja, da gibt's natürlich ganz viele Highlights, weil es einfach zahlreiche Programmpunkte gibt. Natürlich ist für mich die Riesenrad-Weinprobe immer ein ganz besonderes Highlight. Oder auch, wenn es nicht zum offiziellen, ein offizieller Programmpunkt ist, das Schausteller-Fußballspiel, das stattfindet. Und dort lernt man natürlich die Schaustellerinnen und Schausteller nochmal auf anderem Wege auch kennen. Und das ist einfach wirkt ein Highlight für mich persönlich, das immer wieder eine Gaudi darstellt, aber auch wirkt zeigt, wie wichtig auch ein guter Austausch mit den Schaustellerinnen und Schaustellern vor Ort ist.
0: Aber auch beim Wurstmarkt muss man natürlich nicht beim Alkohol bleiben. Auch dafür gibt es inzwischen mehr Möglichkeiten. Winzermeister Helmut Datting.
2: Also ich glaube, jeder Winzer bietet inzwischen alkoholfreie Variante an. Finde ich auch ganz toll, ja, weil es gibt vier Leute im Auto und einer ist der Fahrer, ja, und der kann dann auch, wenn ich mit dem Weinglas da stehe und ganz entspannt einen entalkoholisierten Wein trinken und ist nicht ausgegrenzt mit Wasser oder so, ja, und kann dann auch einen tollen Wein genießen, hat auch dann einen schönen Abend.
0: Wichtig ist natürlich auch, wie kommen wir nach dem ganzen Spaß nach Hause? Das haben wir den Verbandsdirektor vom Zweckverband öffentlicher Personennahverkehr Rheinland-Pfalz-Süd gefragt, Michael Heinmann.
3: Ja, wir bieten wieder ein umfangreiches Zusatzzugangebot bis spät in die Nacht. Auf den Hauptrelationen kann man bis kurz nach 2 Uhr ab Bad Dürkheim noch starten. Auf der Rheinhardbahn ist man sogar noch später unterwegs, da geht es bis 5 Uhr. Und unser Motto ist, dass man ohne Parkplatz und Promillesorgen unterwegs sein kann mit den Zügen der Deutschen Bahn bzw. der Rheinhardbahn.
0: Heute geht's los. Viel Spaß beim Feiern, Anstoßen und natürlich auch beim Riesenradfahren. Die Antenne wünscht ganz viel Spaß.
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0: Wir schauen auf die Temperaturen. 18 Grad messen wir in Maikammer, 17 Grad in Zeiskamp und 17 Grad auch bei euch in Kandel.
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3: Ich bin Tine Klimach. Die islamistischen Terroranschläge vom 11. September 2001 in den USA sind heute genau 25 Jahre her. Es gibt verschiedene Gedenkveranstaltungen. Der Tag hatte die Weltordnung in Frage gestellt.
4: In New York und in anderen Orten der USA wird heute den tausenden Opfern der Anschläge gedacht. Am Ground Zero, dort wo die Zwillingstürme einmal standen, sollen die Namen der Opfer verlesen werden. Am 11. September 2001 entführten Terroristen insgesamt 4 Flugzeuge. 2 davon flogen in die Türme des World Trade Centers in New York. Ein weiteres in das Pentagon nahe Washington. Ein 4. wurde von den Passagieren zum Absturz gebracht, die dadurch einen weiteren Anschlag vermieden. Aus New York, Anne Pollmann.
3: Der Vorsitzende der Innenministerkonferenz, Hamburg-Senator Andi Grote, unterstützt den Vorschlag, die Voraussetzungen für ein AfD-Verbotsverfahren zu prüfen. Eine Bund-Länder-Arbeitsgruppe wäre der nächste logische Schritt, sagte Grote dem Kölner Stadtanzeiger. Aus Sicherheitskreisen hieß es, die Innenminister von Bund und Ländern wollten nach dem Wahlerfolg der AfD in Sachsen-Anhalt den möglichen Schutz bestimmter geheimer Daten prüfen. Geschäfte, Restaurants und Dienstleister sollen künftig neben Bargeld mindestens eine digitale Bezahlmöglichkeit anbieten müssen. Das sieht ein Vorhaben von Finanzminister Klingbeil vor. Die neuen Regeln sollen nächstes Jahr umgesetzt werden. Bargeld soll weiterhin akzeptiert werden.
5: Beim Kaffee für 3 Euro soll es genauso funktionieren wie beim großen Einkauf. Eine Mindestgrenze fürs digitale Bezahlen soll es nicht geben. Extra Gebühren für Kunden auch nicht. Welches System ein Laden anbietet, darf er grundsätzlich selbst entscheiden. Ausnahmen sind zum Beispiel für Amateursportvereine oder Wohltätigkeitsverbände geplant. Klingbeils Ministerium nennt noch einen weiteren Grund für die neuen Regeln. Digitale Zahlungen hinterlassen Spuren und sollen so auch helfen, Steuerhinterziehung und Geldwäsche aufzudecken. Zoe Tassovali, Nachrichtenredaktion.
3: Bei einem schweren Reisebusunfall in der Schweiz sind 5 Menschen ums Leben gekommen. Es wurden viele weitere Urlauber verletzt, 3 darunter schwer. Der Unfall ereignete sich gestern im Kanton Graubünden. Insgesamt seien 45 Personen in dem niederländischen Bus gewesen, sagte ein Sprecher der Polizei. Die Unglücksursache ist noch unklar. Es gebe bislang keine Erkenntnisse über Deutsche an Bord.
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6: Mit Marco Blechschmidt einen schönen Freitag. Zum Wurstmarkt in Bad Dürkheim setzt die Polizei wieder auf ein umfassendes Sicherheitskonzept mit Videotechnik und Taschenkontrollen. Außerdem gibt es laut Polizeidirektion Neustadt Fahrzeugsperren rund um das Gelände und verstärkte Verkehrskontrollen. Die Polizei empfiehlt die Anreise mit Bus und Bahn und weist auf das geltende Messerverbot hin. Bei einem schweren Unfall in Schwegenheim ist gestern ein 23-jähriger E-Scooter-Fahrer ums Leben gekommen. Laut Polizeidirektion Landau wollte er die Neustadter Straße überqueren und stieß dabei mit einem Auto zusammen. Ein Gutachter soll nun den genauen Unfallhergang klären.
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0: Schönes Wetter heute am Freitag zum Wochenendstart. Wir bekommen heute Maxiwerte von 24 Grad. Immer mal wieder bis in die Abendstunden mal hier und da ein paar Wolken. Ansonsten aber auch ganz schön viel Sonne draußen. Also heute nochmal einen Tag zum Genießen. Und das geht auch erstmal morgen auf jeden Fall so weiter. Der Samstag 26 Grad. Auch hier ein bisschen Wolken, aber auch ganz viel Sonne. Am Sonntag dann 25 Grad. Von den Temperaturen her ganz schön, aber ziemlich hohe Regenwahrscheinlichkeit.
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0: Auf den Straßen sieht es ansonsten gut und sehr frei aus. Wenn ihr aber einen Blitzer oder sonst irgendwas seht, dann schreibt uns doch eine WhatsApp direkt hier zu uns ins Studio an die 06341 498 498.
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0: Kurz nach 11 und hier geht's jetzt direkt weiter mit passender Musik. Wir hören gleich Nico Santos und Weekend Lover, aber den Start macht Modern Talking mit You Can Win If You Want.
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0: bin Helena hier am Freitag für euch bei der Antenne und wir spielen für euch nur die besten Songs aus aller Zeit. Von Pop über Haus zu den größten Radiohits. Gute Nachrichten für alle aus Landau, Neustadt und darüber hinaus, deren Musikherz da jetzt höher geschlagen hat. Nächstes Jahr im Juli findet wieder das Tropical Beach Festival in Landau auf dem Messplatz statt. Wir sind jetzt hier mit dem Geschäftsführer der Events, Timo Gerach. Erzähl doch mal, was können die Leute bei Tropical Beach denn erwarten?
1: Wir werden 7 DJs, europäische DJs, wieder nach Landau holen. Tatsächlich darf ich da noch nicht so viel verraten im Booking, aber auch da wird es Namen geben, die man ja europaweit kennt, die man aus dem Radio kennt und die an diesem Freitag wieder den Messplatz in ein Beach-, Sand- und Gute-Laune-Festival verzaubern werden.
0: Das ist ja wirklich der absolute Hammer. Neben La Fiesta und Tropical Beach kommen noch 2 andere Sachen auf uns zu. Was findet denn noch statt?
1: Das sind neue Ideen, die wir umsetzen dürfen. Am Donnerstag eine 80er und 90er Night für ein Publikum Ü30, Ü40, die in den 80er, 90er aufgewachsen sind. Da werden wir mehrere Bands oder auch DJs haben, die nach dem Feierabend 17:30, 18 Uhr bis in den späten Abend da das Wochenende einleiten.
0: Und was wird an dem letzten Festivaltag, an dem Sonntag sein?
1: Am Sonntag wird das Kids and Family Festival stattfinden. Da nutzen wir die vorhandene Infrastruktur, um aus der Beachlandschaft ein Traumland für Kinder und Familien zu zaubern. Zielgruppe Kinder von 3 bis 12 Jahren. Es wird verschiedene Acts auf der Bühne geben. Es wird rund um den Platz und auf dem Platz ein großes Mitmachtfest sein mit ganz, ganz vielen Attraktionen für die Kleinen.
0: 15. bis 18. Juli nächstes Jahr geht's also ab. Erst 80er, 90er Night, am nächsten Tag Tropical Beach, einen Tag später La Fiesta und dann ein Kids- und Family-Tag. Leute, der Juli nächstes Jahr wird ein großartiger Festivalmonat. Tickets gibt's auch schon und zwar unter gerach-event.de.
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1: Mit Marco Blech mit einem schönen Freitag. Zum Bad Dürkheimer Wurstmarkt setzt die Polizei wieder auf ein umfassendes Sicherheitskonzept. Dazu gehören laut Polizeidirektion Neustadt unter anderem stationäre Videotechnik auf dem Festplatz sowie anlassbezogene Taschen- und Rucksackkontrollen. Rund um das Gelände gibt es außerdem Barrieren gegen Fahrzeuge. Die Polizei empfiehlt, mit Bus und Bahn anzureisen und sich schon vorher zu überlegen, wie man sicher nach Hause kommt. Wer mit dem Auto unterwegs ist, muss mit verstärkten Verkehrskontrollen rechnen. Außerdem gilt auf dem Wurstmarkt, dass seit 2024 bestehende Messerverbot bei öffentlichen Veranstaltungen. Bei einem schweren Verkehrsunfall in Schwegenheim ist gestern ein 23-jähriger E-Scooter-Fahrer ums Leben gekommen. Wie die Polizeidirektion Landau mitteilt, kam der Mann am Vormittag aus einem Radweg. Er wollte die Neustadter Straße überqueren und stieß dabei mit einem Auto zusammen. Er lag noch an der Unfallstelle seinen schweren Verletzungen. Ein Gutachter soll nun helfen, den genauen Unfallhergang zu klären. Die Neustadter Straße ist während der Unfallaufnahme weiterhin gesperrt gewesen. In Speyer beginnen voraussichtlich kommende Woche die Arbeiten für eine neue Hundewiese am Tafelsbrunnen. Die Fläche wird laut Stadt eingezäunt und bekommt unter anderem einen sicheren Zugang mit Schleuse, eine Dockstation und Hinweisschilder. Nach den Bauarbeiten müssen die Fundamente noch etwa 2 Wochen aushärten, danach soll die Wiese geöffnet werden. Eine zweite Hundewiese ist ebenfalls weiterhin geplant. In Kandel hat ein Paketfahrer offenbar Diesel aus seinem Lieferwagen abgezapft. Ein Passant hatte beobachtet, wie der Mann den Kraftstoff in mehrere Kanister füllte und die Polizei gerufen. Wie die Polizeidirektion Landau mitteilt, wurden in der Garage insgesamt 52 Liter Diesel sichergestellt. Der Mann gab an, nicht genug Geld fürs Tanken seines privaten Autos gehabt zu haben. Gegen ihn läuft jetzt ein Strafverfahren wegen Diebstahls.
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2: Schönes Wetter heute am Freitag zum Wochenendstart. Wir bekommen heute Maxiwerte von 24 Grad. Immer mal wieder bis in die Abendstunden mal hier und da ein paar Wolken. Ansonsten aber auch ganz schön viel Sonne draußen. Also heute nochmal ein Tag zum Genießen. Und das geht auch erstmal morgen auf jeden Fall so weiter. Der Samstag 26 Grad. Auch hier ein bisschen Wolken, aber auch ganz viel Sonne. Am Sonntag dann 25 Grad. Von den Temperaturen her ganz schön, aber ziemlich hohe Regenwahrscheinlichkeit.
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2: Auf den Straßen sieht es ansonsten gut und sehr frei aus. Wenn ihr aber einen Blitzer oder sonst irgendwas seht, dann schreibt uns doch eine WhatsApp direkt hier zu uns ins Studio an die 06341 498 498.
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Eigentlich ist der Song im November 2000 erschienen, aber die schrecklichen Terroranschläge vom 11. September 2001 bringen den Song wieder an die Oberfläche. Die unfassbaren Bilder der zusammenstürzenden Twin Towers und von dem getroffenen Pentagon gehen um die Welt. Und diese Bilder werden von Fernsehstationen rund um den Globus untermalt mit Enyas Song. Dadurch schießt die Nummer und auch das aktuelle Album von Enya auf Platz 1 der deutschen Charts. Sie gewinnt den Echo im Jahr 2002 für Only Time. Das eingenommene Geld behält Enya aber natürlich nicht für sich. Der Erfolg hat durch den 11. September einen faden Beigeschmack bekommen. Sie spendet das Geld an die Hinterbliebenen der Terroranschläge von 9/11.

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1: Punkt 12 Uhr und wir messen 20 Grad in Edenkoben, 21 Grad in Bellheim und 20 Grad bei euch in Gleisweiler.
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4: Ich bin Tine Klimach. Die mit dem Iran verbündeten Houthi-Rebellen haben jemenitischen Regierungsquellen zufolge eine strategisch gelegene Insel in der Meerenge Bab al-Mandab erobert. Die Insel liegt ganz am südlichen Ende der Meerenge, die den Golf von Aden mit dem Roten Meer verbindet. Mit den jüngsten Vorstößen kontrollieren die Houthi nun die gesamte Küste des Roten Meeres im Jemen. Der für den Welthandel enorm wichtige Schifffahrtsweg dürfte damit noch stärker bedroht werden als bisher. Bundesarbeitsministerin Bärbel Baas verspricht Vertrauen, Schutz für angehende Rentnerinnen und Rentner. Die abschlagsfreie Rente nach 45 Versicherungsjahren werde nicht kurzfristig abgeschafft, sagte sie im Bundestag.
5: Das Thema Rente nach 45 Versicherungsjahren ist im Gespräch. Ich will den Menschen, die gerade Angst haben, dass es übermorgen abgeschafft wird und dass ihre Verträge, die sie jetzt abgeschlossen haben, schon nicht mehr gelten. Es wird einen Vertrauensschutz geben, darauf können sich alle verlassen.
4: Bei den aktuellen Haushaltsverhandlungen verantwortet Bundessozialministerin Baas den größten Einzeletat. Ihr Etat umfasst insgesamt ein Volumen von über 200 Milliarden Euro. Die Terroranschläge vom 11. September in den USA sind heute genau 25 Jahre her. Es gibt verschiedene Gedenkveranstaltungen. Islamistische Terroristen hatten entführte Flugzeuge unter anderem in die Türme des World Trade Centers in New York gesteuert.
6: Hier in Washington schlug ein Flugzeug eine tiefe Schneise ins Pentagon. Und wie jedes Jahr werden auch hier an der Stätte des Terrors die Namen der Opfer verlesen. Präsident Trump wird wohl dabei sein, denn an Ground Zero in New York, wo er eigentlich eine Rede halten wollte, haben die Veranstalter ihm den Mund verboten. Keine politischen Ansprachen, nur Gedenken und Namen. Diese Woche machte Trump Schlagzeilen mit der Behauptung, er habe am Tag nach den Terroranschlägen an Ground Zero beim Aufräumen geholfen, was große Zweifel weckt, denn keiner hat ihn gesehen. Aus den USA, Tina Eck.
4: Die Verbraucherzentralen warnen vor mangelnden Hinweisen auf künftige Erhöhungen von Krankenkassenbeiträgen. Die Chefin des Bundesverbands, Ramona Popp, sagte der dpa, es sei ein Unding, dass Krankenkassen ihre Versicherten nicht mehr über steigende Zusatzbeiträge informieren müssten. Damit werde ein Sonderkündigungsrecht faktisch ausgehöhlt. Die Bundesregierung müsse diesen Fehler korrigieren.
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7: Mit Marco Blechschmidt einen schönen Freitag. Bei einem schweren Unfall in Schwegenheim ist gestern ein 23-jähriger E-Scooter-Fahrer ums Leben gekommen. Laut Polizeidirektion Landau wollte er die Neustadter Straße überqueren und stieß dabei mit einem Auto zusammen. Ein Gutachter soll nun den genauen Unfallhergang klären. Zum Wurstmarkt in Bad Dürkheim setzt die Polizei wieder auf ein umfassendes Sicherheitskonzept mit Videotechnik und Taschenkontrollen. Außerdem gibt es laut Polizeidirektion Neustadt Fahrzeugsperren rund um das Gelände und verstärkte Verkehrskontrollen. Die Polizei empfiehlt die Anreise mit Bus und Bahn und weist auf das geltende Messerverbot hin.
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1: Schönes Wetter heute am Freitag zum Wochenendstart. Wir bekommen heute Maxiwerte von 24 Grad. Immer mal wieder bis in die Abendstunden mal hier und da ein paar Wolken. Ansonsten aber auch ganz schön viel Sonne draußen. Also heute nochmal ein Tag zum Genießen. Und es geht auch erstmal morgen auf jeden Fall so weiter. Der Samstag 26 Grad. Auch hier ein bisschen Wolken, aber auch ganz viel Sonne. Am Sonntag dann 25 Grad. Von den Temperaturen her ganz schön, aber ziemlich hohe Regenwahrscheinlichkeit.
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1: Auf den Straßen sieht es ansonsten gut und sehr frei aus. Wenn ihr aber einen Blitzer oder sonst irgendwas seht, dann schreibt uns doch eine WhatsApp direkt hier zu uns ins Studio an die 06341 94 8 94 8.
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1: Für die Mittagspause kurz nach 12 jetzt hier ein Song, der richtig gute Laune macht mit The Cure und Friday I'm in Love.
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0: 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Es ist Freitag, ich bin's Helena hier für euch bei der Antenne. Schön, dass ihr einschaltet.
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1: Mit Marco Blechschmidt einen schönen Freitag. Bei einem schweren Verkehrsunfall in Schwegenheim ist gestern ein 23-jähriger E-Scooter-Fahrer ums Leben gekommen. Wie die Polizeidirektion Landau mitteilt, kam der Mann am Vormittag aus einem Radweg. Er wollte die Neustadter Straße überqueren und stieß dabei mit einem Auto zusammen. Er lag noch an der Unfallstelle seinen schweren Verletzungen. Ein Gutachter soll nun helfen, den genauen Unfallhergang zu klären. Die Neustadter Straße ist während der Unfallaufnahme weiterhin gesperrt gewesen. Zum Bad Dürkheimer Wurstmarkt setzt die Polizei wieder auf ein umfassendes Sicherheitskonzept. Dazu gehören laut Polizeidirektion Neustadt unter anderem stationäre Videotechnik auf dem Festplatz sowie anlassbezogene Taschen- und Rucksackkontrollen. Rund um das Gelände gibt es außerdem Barrieren gegen Fahrzeuge. Die Polizei empfiehlt, mit Bus und Bahn anzureisen und sich schon vorher zu überlegen, wie man sicher nach Hause kommt. Wer mit dem Auto unterwegs ist, muss mit verstärkten Verkehrskontrollen rechnen. Außerdem gilt auf dem Wurstmarkt, dass seit 2024 bestehende Messerverbot bei öffentlichen Veranstaltungen. In Kandel hat ein Paketfahrer offenbar Diesel aus seinem Lieferwagen abgezapft. Ein Passant hatte beobachtet, wie der Mann den Kraftstoff in mehrere Kanister füllte und die Polizei gerufen. Wie die Polizeidirektion Landau mitteilt, wurden in der Garage insgesamt 52 Liter Diesel sichergestellt. Der Mann gab an, nicht genug Geld fürs Tanken seines privaten Autos gehabt zu haben. Gegen ihn läuft jetzt ein Strafverfahren wegen Diebstahls. In Speyer beginnen voraussichtlich kommende Woche die Arbeiten für eine neue Hundewiese am Tafelsbrunnen. Die Fläche wird laut Stadt eingezäunt und bekommt unter anderem einen sicheren Zugang mit Schleuse, eine Dockstation und Hinweisschilder. Nach den Bauarbeiten müssen die Fundamente noch etwa 2 Wochen aushärten, danach soll die Wiese geöffnet werden. Eine zweite Hundewiese ist ebenfalls weiterhin geplant.
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2: Schönes Wetter heute am Freitag zum Wochenendstart. Wir bekommen heute Maxiwerte von 24 Grad. Immer mal wieder bis in die Abendstunden mal hier und da ein paar Wolken. Ansonsten aber auch ganz schön viel Sonne draußen. Also heute nochmal ein Tag zum Genießen. Und es geht auch erstmal morgen auf jeden Fall so weiter. Der Samstag 26 Grad. Auch hier ein bisschen Wolken, aber auch ganz viel Sonne. Am Sonntag dann 25 Grad. Von den Temperaturen her ganz schön, aber ziemlich hohe Regenwahrscheinlichkeit.
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2: Auf den Straßen sieht es ansonsten gut und sehr frei aus. Wenn ihr aber einen Blitzer oder sonst irgendwas seht, dann schreibt uns doch eine WhatsApp direkt hier zu uns ins Studio an die 06341 94 8 94 8.
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0: schauen auf die Temperaturen. Wir messen 21 Grad bei euch in Edesheim, 20 Grad in Hürth und 21 Grad in Impfling.
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2: Ich bin Tine Klimach. Arbeitsministerin Bärbel Bass hält an einer umfassenden Rentenreform fest. Im Bundestag machte sie aber ein Versprechen. Wer kurz vor der Rente steht, soll sich auf Vertrauensschutz verlassen können.
3: Die abschlagsfreie Rente nach 45 Versicherungsjahren ist seit Monaten sehr stark umstritten. Die Rentenkommission will sie abschaffen und Bas unterstützt diesen Vorschlag. Es soll aber gleichzeitig Übergangsfristen geben, damit sich die Regeln nicht plötzlich für Menschen ändern, die kurz vor dem Ruhestand stehen. Bas sagt, ohne Reformen drohen auf Dauer höhere Beiträge oder niedrigere Renten. Außerdem will sie Menschen besser absichern, die aus gesundheitlichen Gründen nicht bis ins hohe Alter arbeiten können. Zoe Tassovali, Nachrichtenredaktion.
2: In gut einer Woche wird in Mecklenburg-Vorpommern und in Berlin eine neue Landesregierung gewählt. In Mecklenburg-Vorpommern können den Umfragen zufolge AfD und SPD mit vielen Stimmen rechnen. In Berlin Linke und CDU. Das unterstreichen auch aktuelle Daten unter anderem aus dem ZDF-Politbarometer.
4: Auf 37% kann die AfD dem aktuellen ZDF-Politbarometer zufolge in Mecklenburg-Vorpommern hoffen. 3 Punkte dahinter liegt die SPD von Ministerpräsidentin Schwesig. Sie zieht, viele im Land vertrauen ihr und wollen sie wieder als Landeschefin. In Berlin kommt die Linke den ZDF-Zahlen nach auf 23% und damit auf Platz 1. Es folgt die CDU mit 21%. Gewählt wird in Mecklenburg-Vorpommern und der Hauptstadt am 20. September. Aus Berlin, Lea Matschullert.
2: Die mit dem Iran verbündeten Houthi-Rebellen erhalten weitreichenden Zugriff auf eine der wichtigsten Schifffahrtsrouten der Welt. Sie haben eine strategisch gelegene Insel erobert. Die Insel liegt ganz am südlichen Ende der Meerenge, die den Golf von Aden mit dem Roten Meer verbindet. Die Houthi hatten dort in den vergangenen Jahren mehrfach Schiffe angegriffen und teils versenkt oder diese gekapert. Bei einem schweren Reisebusunfall in der Schweiz sind 5 Menschen ums Leben gekommen. Es wurden viele weitere Urlauber verletzt, 3 darunter schwer. Der Unfall ereignete sich gestern im Kanton Graubünden. Insgesamt seien 45 Personen in dem niederländischen Bus gewesen, sagte ein Sprecher der Polizei. Die Unglücksursache ist noch unklar. Es gebe bislang keine Erkenntnisse über Deutsche an Bord.
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5: Ich bin Leo Melchersmann. Erfolgreicher Probelauf im Landkreis Germersheim. Beim gestrigen bundesweiten Warntag haben alle 64 Sirenen samt Sprachdurchsagen einwandfrei funktioniert. Laut Kreisverwaltung haben über 90% der Befragten die Testwarnung gehört. Ein Erdbeben der Stärke 3,4 mit Epizentrum in Worms hat am Donnerstagnachmittag für Aufsehen gesorgt. Die Erdstöße waren bis in den Raum Freinsheim im Landkreis Bad Dürkheim spürbar. Laut Polizei wurden keine Schäden gemeldet.
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0: 24 Grad heute Maxiwerte, immer mal wieder ein paar Wolken, ansonsten aber auch ganz schön viel Sonne und es soll heute auf jeden Fall trocken bleiben. Ansonsten schauen wir uns schon mal das Wochenende an. Morgen am Samstag sieht es auch noch mal gut aus, 26 Grad, wird ein bisschen mehr Wolken, aber trotzdem schöne Temperaturen. Am Sonntag geht es dann leicht nach unten auf 24 Grad mit ein bisschen Sonne, ein bisschen Wolken und vor allem ganz viel Regen.
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0: Auf den Straßen sieht es ansonsten gut und sehr frei aus. Wenn ihr aber einen Blitzer oder sonst irgendwas seht, dann schreibt uns doch eine WhatsApp direkt hier zu uns ins Studio an die 06341 498 498.
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6: In der Seilerstraße in der Innenstadt in der 40er-Zone. In Flörsheim hat uns noch die Melanie den gemeldet, auf der Bürgermeister-Lauch-Straße gegenüber der Tankstelle in der 30er. Und in Rüsselsheim, das ist die Bensheimer Straße in Höhe vom Getränkemarkt, hier bei Tempo 50. 069 und dreimal die 669. Ihr könnt uns WhatsAppen oder anrufen und wir bedanken uns dafür.
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0: Und jetzt unbedingt dranbleiben. Nach nur 2 Songs kommt hier unser Freizeittipp.
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1: Ich bin Helena hier am Freitag für euch bei der Antenne und wir spielen für euch nur die besten Songs aus aller Zeit.
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3: Seid ihr in Feierlaune? Dann schaut heute oder morgen beim Altstadtfest in Speyer vorbei. In der ganzen Altstadt erwartet euch jede Menge leckeres Essen, kühle Getränke und natürlich gute Stimmung. Dazu gibt's Live-Musik auf verschiedenen Bühnen, wie zum Beispiel im Domgarten oder auf dem Fischmarkt. Schnappt euch also eure Freunde oder die Familie und verbringt hier ein spaßiges Wochenende.
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1: Mit Leo Melchersmann einen schönen Freitag. Sirenentest im Kreis Germersheim erfolgreich. Beim bundesweiten Warntag haben im Landkreis Germersheim alle 64 Sirenen ohne Probleme ausgelöst. Wie die Kreisverwaltung mitteilt, liefen auch die Sprachdurchsagen an allen Standorten reibungslos. Landrat Martin Brandl zeigte sich erleichtert, nachdem kleinere Störungen aus früheren Tests behoben werden konnten. Laut einer ersten Umfrage haben über 90% der Menschen im Landkreis die Signale gehört. Ein leichtes Erdbeben hat am späten Donnerstagnachmittag weite Teile von Rheinland-Pfalz erschüttert. Das Epizentrum lag bei Worms und erreichte eine Stärke von 3,4. Die Erdstöße waren in einem Umkreis von etwa 20 Kilometern deutlich zu spüren, unter anderem im Bereich Freinsheim im Landkreis Bad Dürkheim. Laut Polizei meldeten sich zwar zahlreiche verunsicherte Anrufer, Schäden oder Verletzte gibt es aber nach bisherigen Erkenntnissen nicht. Die Stadt Landau geht gegen Falschparker in der Waffenstraße vor und sorgt mit einer neuen Beschilderung für freie Gehwege. Die Maßnahmen sollen vor allem den Schulweg zum Otto-Hahn-Gymnasium und der Pestalozzi-Grundschule sicherer machen. Bis zum 28. September gilt eine Übergangsfrist, in der Falschparker lediglich Hinweiszettel erhalten. Anschließend werden Verwarnungsgelder von 55 Euro fällig. Die Villenstraße in Neustadt wird von kommendem Montag bis Mittwoch in Höhe der Hausnummer 3 voll gesperrt. Grund dafür ist der Aufbau eines Autokrans für Arbeiten an der Villa Obermeier. Die Durchfahrt ist während dieser Zeit nicht möglich. Die Zufahrt zu den Grundstücken über die umliegenden Straßen bleibt laut Stadtverwaltung grundsätzlich erreichbar. Allerdings kann es zu kurzen Wartezeiten kommen. Und das Beste kommt zum Schluss. In Landau werden noch helfende Hände gesucht. Bei den freiwilligen Tagen ab Samstag gibt es viele tolle Projekte, bei denen gemeinsam angepackt und die Stadt verschönert wird. Ob Kita, Schule oder Grünanlage, gerne mehr davon.
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2: 24 Grad heute Maxi-Werte, immer mal wieder ein paar Wolken, ansonsten aber auch ganz schön viel Sonne und es soll heute auf jeden Fall trocken bleiben. Ansonsten schauen wir uns schon mal das Wochenende an. Morgen am Samstag sieht es auch noch mal gut aus, 26 Grad mit ein bisschen mehr Wolken, aber trotzdem schöne Temperaturen. Am Sonntag geht es dann leicht nach unten auf 24 Grad mit ein bisschen Sonne, ein bisschen Wolken und vor allem ganz viel Regen.
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2: Und wir werfen noch mal einen Blick auf die Straßen. Zwei Meldungen habe ich für euch. Auf der A65 Landau Richtung Ludwigshafen zwischen Neustadt Süd und Neustadt Nord 2 Kilometer Stau. 15 Minuten braucht ihr hier länger. Und auf der A65 die andere Richtung Ludwigshafen Richtung Landau zwischen Deidesheim und Neustadt Nord 2 Kilometer Stau. 5 Minuten braucht ihr hier länger. Ansonsten sieht alles gut aus. Habt noch eine sichere Fahrt.
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3: In der Seilerstraße in der Innenstadt in der 40er-Zone. In Flörsheim hat uns noch die Melanie den gemeldet, auf der Bürgermeister-Lauchstraße gegenüber der Tankstelle in der 30er. Und in Rüsselsheim, das ist die Bensheimer Straße in Höhe vom Getränkemarkt, hier bei Tempo 50. 069 und dreimal die 669. Ihr könnt uns WhatsAppen oder anrufen und wir bedanken uns dafür.
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0: alle Leute in Landau-Neustadt und darüber hinaus. Der Wurstmarkt steht vor der Tür und in Bad Dürkheim ist natürlich schon einiges los. Zwischen Wein, Fahrgeschäften und jeder Menge Programm gibt es auch in diesem Jahr wieder ein paar Besonderheiten. Wir haben uns deshalb mal umgehört, was beim Wurstmarkt dieses Mal so auf euch wartet. Und Bad Dürkheims Bürgermeisterin Nathalie Bauernschmidt hat direkt ein Highlight parat.
1: Ja, da gibt es natürlich ganz viele Highlights, weil es einfach zahlreiche Programmpunkte gibt. Natürlich ist für mich die Riesenrad-Weinprobe immer ein ganz besonderes Highlight. Oder auch, wenn es nicht zum offiziellen, ein offizieller Programmpunkt ist, das Schausteller-Fußballspiel, das stattfindet. Und dort lernt man natürlich die Schaustellerinnen und Schausteller nochmal auf anderem Wege auch kennen. Und ja, das ist einfach wirklich ein Highlight für mich persönlich, das immer wieder eine Gaudi darstellt, aber auch wirklich zeigt, wie wichtig auch ein guter Austausch mit den Schaustellerinnen und Schaustellern vor Ort ist.
0: Aber auch beim Wurstmarkt muss man natürlich nicht beim Alkohol bleiben. Auch dafür gibt es inzwischen mehr Möglichkeiten. Winzermeister Helmut Datting.
2: Also ich glaube, jeder Winzer bietet inzwischen alkoholfreie Variante an. Finde ich auch ganz toll, ja, weil es gibt vier Leute im Auto und einer ist der Fahrer, ja, und der kann dann auch, wenn ich mit dem Weinglas da stehen und ganz entspannt einen entalkoholisierten Wein trinken und ja, ist nicht ausgegrenzt mit Wasser oder so, ja, und kann dann auch einen tollen Wein genießen, hat auch dann einen schönen Abend.
0: Wichtig ist natürlich auch, wie kommen wir nach dem ganzen Spaß nach Hause? Das haben wir den Verbandsdirektor vom Zweckverband öffentlicher Personennahverkehr Rheinland-Pfalz-Süd gefragt, Michael Heinmann.
3: Ja, wir bieten wieder ein umfangreiches Zusatzzugangebot bis spät in die Nacht. Auf den Hauptrelationen kann man bis kurz nach 2 Uhr ab Bad Dürkheim noch starten. Auf der Rhein-Hartbahn ist man sogar noch später unterwegs, da geht es bis 5 Uhr. Und unser Motto ist, dass man ohne Parkplatz und Promillesorgen unterwegs sein kann mit den Zügen der Deutschen Bahn bzw. der Rhein-Hartbahn.
0: Heute geht's los. Viel Spaß beim Feiern, Anstoßen und natürlich auch beim Riesenradfahren. Die Antenne wünscht ganz viel Spaß.
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0: Es ist 14 Uhr. Wir schauen auf die Temperaturen. Wir messen 23 Grad in Bad Dürkheim, 24 Grad in Germersheim und 23 Grad bei euch in Wörth.
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2: Ich bin Thomas Bleskin. Wer im Laden, Restaurant oder beim Friseur bezahlen will, soll künftig die Wahl zwischen Bargeld und digitaler Zahlung haben. Bundesfinanzminister Klingbeil plant, dass Unternehmen zusätzlich zum Bargeld mindestens eine gängige Bezahlmöglichkeit per Karte, Handy oder Uhr anbieten müssen. Das soll auch für kleine Beträge gelten.
3: Beim Kaffee für 3 Euro soll es genauso funktionieren wie beim großen Einkauf. Eine Mindestgrenze fürs digitale Bezahlen soll es nicht geben. Extra Gebühren für Kunden auch nicht. Welches System ein Laden anbietet, darf er grundsätzlich selbst entscheiden. Ausnahmen sind zum Beispiel für Amateursportvereine oder Wohltätigkeitsverbände geplant. Klingbeils Ministerium nennt noch einen weiteren Grund für die neuen Regeln. Digitale Zahlungen hinterlassen Spuren und sollen so auch helfen, Steuerhinterziehung und Geldwäsche aufzudecken. Zoe Tassovali, Redaktion.
2: Die AfD-Bundestagsfraktion hat nach eigenen Angaben Strafanzeige gegen Bundeskanzler Merz gestellt. Anlass ist eine Äußerung des Kanzlers während der Haushaltsberatungen im Bundestag. Merz hatte die AfD-Forderung nach sogenannter Remigration als ethnische Säuberung nach Herkunft und Hautfarbe bezeichnet.
4: Merz genießt als Bundestagsabgeordneter einen besonderen Schutz. Laut Grundgesetz darf ein Abgeordneter zu keiner Zeit wegen einer Äußerung im Parlament gerichtlich verfolgt werden. Es gibt allerdings eine Ausnahme, verleumderische Beleidigungen. Das sieht der parlamentarische Geschäftsführer der AfD-Fraktion Brandner im aktuellen Fall gegeben. Behörden dürfen gegen einen Abgeordneten ermitteln. Für eine Anklage muss der Bundestag allerdings über die Aufhebung der Immunität entscheiden. David Riemer, Berlin.
2: Der Welthandel könnte durch einen neuen Vorstoß der Houthi-Rebellen im Jemen zusätzlich unter Druck geraten. Nach Angaben jemenitischer Regierungsquellen haben sie eine wichtige Insel am Eingang zum Roten Meer erobert. Durch die betroffene Meerenge verläuft eine der wichtigsten Handelsrouten zwischen Europa und Asien. Die USA erinnern heute an die Terroranschläge vom 11. September 2001, die sich zum 25. Mal jähren. Im Mittelpunkt stehen Gedenkveranstaltungen in New York, am Pentagon bei Washington und in Pennsylvania. Angehörige verlesen am früheren World Trade Center die Namen der fast 3000 Todesopfer. Erstmals ist dort auch eine Schweigeminute für Menschen vorgesehen, die später an den Folgen der Anschläge starben.
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5: Ich bin Leo Melchersmann. Ein Erdbeben der Stärke 3,4 mit Epizentrum in Worms hat am Donnerstagnachmittag für Aufsehen gesorgt. Die Erdstöße waren bis in den Raum Freinsheim im Landkreis Bad Dürkheim spürbar. Laut Polizei wurden keine Schäden gemeldet. Erfolgreicher Probelauf im Landkreis Germersheim. Beim gestrigen bundesweiten Warntag haben alle 64 Sirenen samt Sprachdurchsagen einwandfrei funktioniert. Laut Kreisverwaltung haben über 90% der Befragten die Testwarnung gehört.
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0: 24 Grad heute Maxiwerte. Immer mal wieder ein paar Wolken, ansonsten aber auch ganz schön viel Sonne und es soll heute auf jeden Fall trocken bleiben. Ansonsten schauen wir uns schon mal das Wochenende an. Morgen am Samstag sieht es auch noch mal gut aus. 26 Grad mit ein bisschen mehr Wolken, aber trotzdem schöne Temperaturen. Am Sonntag geht es dann leicht nach unten auf 24 Grad mit ein bisschen Sonne, ein bisschen Wolken und vor allem ganz viel Regen.
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0: Auf den Straßen sieht es ansonsten gut und sehr frei aus. Wenn ihr aber einen Blitzer oder sonst irgendwas seht, dann schreibt uns doch eine WhatsApp direkt hier zu uns ins Studio an die 06341 498 498.
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0: Nächstes Jahr kommt festivalmäßig was richtig Großes auf uns zu. Was das ist, darüber sprechen wir gleich hier nach nur 2 Songs.
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0: Es ist Freitag, ich bin's Helena hier für euch bei der Antenne. Schön, dass ihr einschaltet. Von Pop über Haus zu den größten Radiohits. Gute Nachrichten für alle aus Landau, Neustadt und darüber hinaus, deren Musikherz da jetzt höher geschlagen hat. Nächstes Jahr im Juli findet wieder das Tropical Beach Festival in Landau auf dem Messplatz statt. Wir sind jetzt hier mit dem Geschäftsführer der Events, Timo Gerach. Erzähl doch mal, was können die Leute bei Tropical Beach denn erwarten?
1: Wir werden 7 DJs, europäische DJs, wieder nach Landau holen. Tatsächlich darf ich da noch nicht so viel verraten im Booking, aber auch da wird es Namen geben, die man ja europaweit kennt, die man aus dem Radio kennt und die an diesem Freitag wieder den Messplatz in ein Beach-, Sand- und Gute-Laune-Festival verzaubern werden.
0: Das ist ja wirklich der absolute Hammer. Neben La Fiesta und Tropical Beach kommen noch 2 andere Sachen auf uns zu. Was findet denn noch statt?
1: Das sind neue Ideen, die wir umsetzen dürfen. Am Donnerstag eine 80er und 90er Night für ein Publikum Ü30, Ü40, die in den 80er, 90er aufgewachsen sind. Da werden wir mehrere Bands oder auch DJs haben, die nach dem Feierabend 17:30, 18 Uhr bis in den späten Abend da das Wochenende einleiten.
0: Und was wird an dem letzten Festivaltag, an dem Sonntag sein?
1: Am Sonntag wird das Kids and Family Festival stattfinden. Da nutzen wir die vorhandene Infrastruktur, um aus der Beachlandschaft ein Traumland für Kinder und Familien zu zaubern. Zielgruppe Kinder von 3 bis 12 Jahren. Es wird verschiedene Acts auf der Bühne geben. Es wird rund um den Platz und auf dem Platz ein großes Mitmachtfest sein mit ganz, ganz vielen Attraktionen für die Kleinen.
0: 15. bis 18. Juli nächstes Jahr geht's also ab. Erst 80er, 90er Night, am nächsten Tag Tropical Beach, einen Tag später La Fiesta und dann ein Kids- und Family-Tag. Leute, der Juli nächstes Jahr wird ein großartiger Festivalmonat. Tickets gibt's auch schon und zwar unter gerach-event.de.

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1: Mit Leo Melchersmann einen schönen Freitag. Ein leichtes Erdbeben hat am späten Donnerstagnachmittag weite Teile von Rheinland-Pfalz erschüttert. Das Epizentrum lag bei Worms und erreichte eine Stärke von 3,4. Die Erdstöße waren in einem Umkreis von etwa 20 Kilometern deutlich zu spüren, unter anderem im Bereich Freinsheim im Landkreis Bad Dürkheim. Laut Polizei meldeten sich zwar zahlreiche verunsicherte Anrufer, Schäden oder Verletzte gibt es aber nach bisherigen Erkenntnissen nicht. Sirenentest im Kreis Germersheim erfolgreich. Beim bundesweiten Warntag haben im Landkreis Germersheim alle 64 Sirenen ohne Probleme ausgelöst. Wie die Kreisverwaltung mitteilt, liefen auch die Sprachdurchsagen an allen Standorten reibungslos. Landrat Martin Brandl zeigte sich erleichtert, nachdem kleinere Störungen aus früheren Tests behoben werden konnten. Laut einer ersten Umfrage haben über 90% der Menschen im Landkreis die Signale gehört. Die Villenstraße in Neustadt wird von kommendem Montag bis Mittwoch in Höhe der Hausnummer 3 voll gesperrt. Grund dafür ist der Aufbau eines Autokrans für Arbeiten an der Villa Obermeier. Die Durchfahrt ist während dieser Zeit nicht möglich. Die Zufahrt zu den Grundstücken über die umliegenden Straßen bleibt laut Stadtverwaltung grundsätzlich erreichbar. Allerdings kann es zu kurzen Wartezeiten kommen. Die Stadt Landau geht gegen Falschparker in der Waffenstraße vor und sorgt mit einer neuen Beschilderung für freie Gehwege. Die Maßnahmen sollen vor allem den Schulweg zum Otto-Hahn-Gymnasium und der Pestalozzi-Grundschule sicherer machen. Bis zum 28. September gilt eine Übergangsfrist, in der Falschparker lediglich Hinweiszettel erhalten. Anschließend werden Verwarnungsgelder von 55 Euro fällig. Und das Beste kommt zum Schluss. Auf dem Wochenmarkt am Berliner Platz in Speyer gibt's ab heute zwei neue Angebote. Erstmals ist ein Fischstand dabei und auch fair gehandelte Leckereien gibt es zu entdecken. Gerne mehr davon.
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2: 24 Grad heute Maxi-Werte. Immer mal wieder ein paar Wolken, ansonsten aber auch ganz schön viel Sonne und es soll heute auf jeden Fall trocken bleiben. Ansonsten schauen wir uns schon mal das Wochenende an. Morgen am Samstag sieht es auch noch mal gut aus. 26 Grad mit ein bisschen mehr Wolken, aber trotzdem schöne Temperaturen. Am Sonntag geht es dann leicht nach unten auf 24 Grad mit ein bisschen Sonne, ein bisschen Wolken und vor allem ganz viel Regen.
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2: Auf den Straßen sieht es ansonsten gut und sehr frei aus. Wenn ihr aber einen Blitzer oder sonst irgendwas seht, dann schreibt uns doch eine WhatsApp direkt hier zu uns ins Studio an die 06341 498 498.
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4: Festere Tendenz am deutschen Aktienmarkt bisher. Nach zwei deutlichen Verlusttagen in Folge gewinnt der DAX heute am Nachmittag zunächst 0,6% auf 25.505 Punkte. Also eine Gegenbewegung des Marktes bis hierhin. Die Anleger warten nun auf die Bekanntgabe neuer US-Verbraucher.

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1: 11. September 2001. Only Time von Enya berührt die Welt.

Eigentlich ist der Song im November 2000 erschienen, aber die schrecklichen Terroranschläge vom 11. September 2001 bringen den Song wieder an die Oberfläche. Die unfassbaren Bilder der zusammenstürzenden Twin Towers und von dem getroffenen Pentagon gehen um die Welt. Und diese Bilder werden von Fernsehstationen rund um den Globus untermalt mit Enya Song. Dadurch schießt die Nummer und auch das aktuelle Album von Enya auf Platz 1 der deutschen Charts. Sie gewinnt den Echo im Jahr 2002 für Only Time. Das eingenommene Geld behält Enya aber natürlich nicht für sich. Der Erfolg hat durch den 11. September einen faden Beigeschmack bekommen. Sie spendet das Geld an die Hinterbliebenen der Terroranschläge von 9/11.

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0: Wir haben 23 Grad in Frankweiler und 24 Grad noch bei euch in Kirchweiler, Duschweiler und Böbingen.
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2: Ich bin Thomas Bleskin. Läden oder Restaurants, in denen man nur bar bezahlen kann, soll es künftig nicht mehr geben. Nach Plänen von Bundesfinanzminister Klingbeil sollen Unternehmen zusätzlich zum Bargeld mindestens eine digitale Bezahlmöglichkeit anbieten, etwa per Karte, Handy oder Uhr. Das soll auch für kleine Beträge gelten.
3: Beim Handel kommt der Plan gar nicht gut an. Der Handelsverband sagt, gerade kleine Läden müssten Geräte anschaffen und Gebühren zahlen und hätten am Ende mehr Bürokratie. Ganz anders sehen das Fachleute vom Handelsforschungsinstitut Köln. Viele Kunden erwarten Kartenzahlungen inzwischen einfach. Trotzdem bleibe Bargeld gerade für ältere Menschen wichtig. Deshalb hält das Institut die Wahl zwischen beiden für sinnvoll. Für größere Händler dürfte sich ohnehin kaum was ändern. Dort kann man fast überall schon bargeldlos zahlen. Zoe Tassovali, Nachrichtenredaktion.
2: Der Welthandel könnte durch einen neuen Vorstoß der Houthi-Rebellen im Jemen zusätzlich unter Druck geraten. Nach Angaben jemenitischer Regierungsquellen haben sie eine wichtige Insel am Eingang zum Roten Meer erobert.
4: Durch die Meerenge von Bab al-Mandab verläuft die wichtigste Seehandelsroute zwischen Europa und Asien. Immer wieder kam es dort zu Angriffen auf Schiffe durch die mit Teheran verbündeten Houthis. Dass sie nun die gesamte jemenitische Küste am Roten Meer, wie auch strategisch wichtige Inseln unter ihre Kontrolle gebracht haben, könnte potenziell auch dort die Schifffahrt weitgehend zum Erliegen bringen. So wie es bereits in der Straße von Hormuz der Fall ist. Für die unter hohen Ölpreisen leidende Weltwirtschaft sind das keine guten Nachrichten. Zum Vorrücken der Houthis im Jemen, Christoph Meyer.
2: Ein Vierteljahrhundert nach den Terroranschlägen vom 11. September 2001 gedenken die USA heute der Opfer. In New York, am Pentagon und in Pennsylvania sind Gedenkveranstaltungen geplant. Am früheren World Trade Center verlesen Angehörige die Namen der fast 3000 Menschen, die damals getötet wurden. Präsident Trump wird zu einer Zeremonie am Pentagon erwartet. Nach der Einigung auf einen schärferen Sparkurs bei Volkswagen will die IG Metall das Management zu Gesprächen zwingen. Dafür nutzt die Gewerkschaft eine Klausel aus dem Zukunftstarifvertrag von 2024. Das Unternehmen müsse nun erklären, wie es den Tarifvertrag einhalten will. An der Beschäftigungssicherung ändere sich dadurch nichts. Die Gespräche sollen noch bis Ende September stattfinden.
1: Und jetzt noch mehr Informationen aus unserer Region.
5: Ich bin Leo Melchersmann. Erfolgreicher Probelauf im Landkreis Germersheim. Beim gestrigen bundesweiten Warntag haben alle 64 Sirenen samt Sprachdurchsagen einwandfrei funktioniert. Laut Kreisverwaltung haben über 90% der Befragten die Testwarnung gehört. Ein Erdbeben der Stärke 3,4 mit Epizentrum in Worms hat am Donnerstagnachmittag für Aufsehen gesorgt. Die Erdstöße waren bis in den Raum Freinsheim im Landkreis Bad Dürkheim spürbar. Laut Polizei wurden keine Schäden gemeldet.
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0: Heute bleibt es bei einem schönen Mix aus Sonne und Wölkchen. Dazu bleibt es schön trocken bei Maxi-Werten bis zu 24 Grad. Morgen wird es dann wieder ähnlich freundlich bei Maxi-Werten bis zu 25 Grad.
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0: Es staut sich auf der A65 Ludwigshafen Richtung Landau. Zwischen Deidesheim und Neustadt Nord für gute 2 Kilometer. Ihr braucht hier 10 Minuten länger. Dann haben wir noch ebenfalls auf der A65 einen Stau Landau Richtung Ludwigshafen. Zwischen Neustadt Süd und Neustadt Nord hier für 1 Kilometer. Und hier habt ihr auch 10 Minuten Zeitverlust. Alles weitere sieht frei aus, also habt eine gute Fahrt und kommt gut an.
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0: Und mit mir Maja Wendland. Was gibt's Schöneres, als einen Sonntag mit guter Musik zu verbringen und dabei gleichzeitig noch etwas Gutes zu tun? Genau das ist diesen Sonntag in der Stiftskirche in Landau möglich. Die Mainzer Hofsänger geben ein Benefizkonzert zugunsten des Kinder- und Jugendhospizes. Was hinter dem Konzert steckt und was euch musikalisch erwartet, das hört ihr gleich nach 2 Songs.
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0: Rico Santos, One Day, I'm Gonna Break Your Heart, hier bei der Antenne um 3:15. Ein gutes Konzert begeistert sich ja viele hier von Landau bis nach Speyer. Aber wie wär's mit schöner Musik und dabei sogar noch was Gutes tun? Das gibt's diesen Sonntag alles beim Benefizkonzert in der Stiftskirche in Landau. Wir sprechen mit Stefan Asan vom Rotary Club. Was ist das genau für ein Konzert?
1: Wir holen die bekannten Mainzer Hofsänger in die Stiftskirche nach Landau und die werden uns dort ein, glaube ich, fantastisches Konzert bieten, um alle Einnahmen, die aus diesem Konzert generiert werden, dann einem sozialen Projekt, nämlich namentlich dem ambulanten Kinder- und Jugendhospiz Windspiel in Landau zukommen zu lassen, die eine ganz tolle Arbeit leisten.
0: Das klingt doch mal wirklich toll. Aber was genau steckt hinter der Arbeit des Kinder- und Jugendhospizes? Das weiß Ulrike Müller-Rospert, Präsidentin des Rotary Clubs.
2: Der ambulante Kinder- und Jugendhospizdienst Südpfalz begleitet Familien mit Kindern, die lebenszeitverkürzt erkrankt sind, ab dem Zeitpunkt der Diagnose. Sie begleiten aber auch Familien, bei denen ein Elternteil verstorben oder lebensbedrohlich erkrankt ist. Es gilt aber auch und insbesondere die Geschwisterkinder zu betreuen, die naturgemäß etwas in den Hintergrund geraten, weil die Eltern mit der Sorge um das erkrankte Kind sehr, sehr stark belastet sind.
0: Und jetzt wollen wir natürlich noch wissen, worauf wir uns beim Benefizkonzert freuen können.
2: Dazu kann man sagen, dass die Hofsänger sich von einer nicht so bekannten Seite präsentieren werden. Üblicherweise verbindet man ja mit den Mainzer Hofsänger, die Mainzer Fastnacht. Aber die Hofsänger haben auch ein ganz anderes Repertoire. Sie würden ein kirchliches Konzert präsentieren und wir haben 600 Plätze und würden uns natürlich freuen, wenn wir diese Karten auch verkaufen. Jeder Euro, den wir aus dem Kartenvorverkauf erzielen, geht 1:1 an das Hospiz.
0: Also, Sonntag um 17 Uhr geht's los und Karten gibt's noch online im Vorverkauf, aber auch an der Abendkasse. Viel Spaß wünscht euch die Antenne.
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1: Mit Leo Melchersmann einen schönen Freitag. Sirenentest im Kreis Germersheim erfolgreich. Beim bundesweiten Warntag haben im Landkreis Germersheim alle 64 Sirenen ohne Probleme ausgelöst. Wie die Kreisverwaltung mitteilt, liefen auch die Sprachdurchsagen an allen Standorten reibungslos. Landrat Martin Brandl zeigte sich erleichtert, nachdem kleinere Störungen aus früheren Tests behoben werden konnten. Laut einer ersten Umfrage haben über 90% der Menschen im Landkreis die Signale gehört. Ein leichtes Erdbeben hat am späten Donnerstagnachmittag weite Teile von Rheinland-Pfalz erschüttert. Das Epizentrum lag bei Worms und erreichte eine Stärke von 3,4. Die Erdstöße waren in einem Umkreis von etwa 20 Kilometern deutlich zu spüren, unter anderem im Bereich Freinsheim im Landkreis Bad Dürkheim. Laut Polizei meldeten sich zwar zahlreiche verunsicherte Anrufer, Schäden oder Verletzte gibt es aber nach bisherigen Erkenntnissen nicht. Die Stadt Landau geht gegen Falschparker in der Waffenstraße vor und sorgt mit einer neuen Beschilderung für freie Gehwege. Die Maßnahmen sollen vor allem den Schulweg zum Otto-Hahn-Gymnasium und der Pestalozzi-Grundschule sicherer machen. Bis zum 28. September gilt eine Übergangsfrist, in der Falschparker lediglich Hinweiszettel erhalten. Anschließend werden Verwarnungsgelder von 55 Euro fällig. Die Villenstraße in Neustadt wird von kommendem Montag bis Mittwoch in Höhe der Hausnummer 3 voll gesperrt. Grund dafür ist der Aufbau eines Autokrans für Arbeiten an der Villa Obermeier. Die Durchfahrt ist während dieser Zeit nicht möglich. Die Zufahrt zu den Grundstücken über die umliegenden Straßen bleibt laut Stadtverwaltung grundsätzlich erreichbar. Allerdings kann es zu kurzen Wartezeiten kommen. Und das Beste kommt zum Schluss. In Landau werden noch helfende Hände gesucht. Bei den freiwilligen Tagen ab Samstag gibt es viele tolle Projekte, bei denen gemeinsam angepackt und die Stadt verschönert wird. Ob Kita, Schule oder Grünanlage, gerne mehr davon.
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2: Es bleibt heute bei einem Mix aus Sonne und Wolken. Dazu bleibt es trocken bei maximal 24 Grad. Morgen erwartet uns dann ein warmer Tag bei einer Höchsttemperatur von 25 Grad.
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2: Es staut sich auf der A65 Ludwigshafen Richtung Landau. Zwischen Deidesheim und Neustadt Nord für gute 2 Kilometer. Ihr braucht hier 10 Minuten länger. Dann haben wir noch ebenfalls auf der A65 einen Stau Landau Richtung Ludwigshafen. Zwischen Neustadt Süd und Neustadt Nord hier für 1 Kilometer. Und hier habt ihr auch 10 Minuten Zeitverlust. Alles weitere sieht frei aus. Also habt eine gute Fahrt und kommt gut an.
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0: Futuradis und Michael Schulte hier mit Giants bei der Antenne um 20 vor 4. Popcorn und Nachos, Spider-Man, die Odyssee oder Toy Story. Ach, das Schönste ist, wir müssen uns nicht entscheiden hier zwischen Neustadt und Speyer, welchen Film wir im Kino schauen wollen. Denn im Kino Filmwelt in Landau ist jetzt am Freitag, Samstag und Sonntag Kinotag. Was das für uns bedeutet, darüber spreche ich jetzt mit Geschäftsführer Marco.
1: Wir machen im Prinzip Tickets für 5 Euro. Alle Tickets, Freitag, Samstag und Sonntag. Wir haben eine große Auswahl für alle Altersgruppen an Filmen etc. Würden wir uns freuen, wenn wir da wieder ein bisschen Feuer ins Kino bringen könnten.
0: Boah, ich sag's wie es ist, darauf freue ich mich schon das ganze Jahr. Aber was ist eigentlich mit unseren kleinen Mitmenschen?
1: Genau, richtig. Wir haben jetzt tatsächlich sogar für die ganz, ganz Kleinen haben wir jetzt auch noch was. Dieses Wochenende haben wir das Disney-Mitmach-Kino. Und zwar ist das von Disney im Prinzip, wird ein Film abgespielt, wo die ganz Kleinen interaktiv mitmachen können. Das heißt, mitsingen, die Hände wehen, vielleicht ein bisschen rumtanzen, das Kino ein bisschen zum Beben bringen. Aber dass man halt einfach so sagen kann, hey, für die ganz Kleinen so das erste Kinoerlebnis und auch einfach einen schönen Tag zu haben mit Disney und von den ganzen Charakteren.
0: Super. Marco, wie würdest du so ein Kinoerlebnis beschreiben?
1: Die Magie der großen Leinwand und der Sound und das Zusammenkommen, das ist schon was Tolles.
0: Also egal ob groß oder klein, alt oder jung, Kino ist für jeden was.
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1: Grad in Böchingen und 23 Grad bei euch in Bellheim, Weingarten und Luhstadt.
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3: Ich bin Thomas Bleskin. Wer im Laden, Restaurant oder beim Friseur bezahlen will, soll künftig die Wahl zwischen Bargeld und digitaler Zahlung haben. Bundesfinanzminister Klingbeil plant, dass Unternehmen zusätzlich zum Bargeld mindestens eine gängige Bezahlmöglichkeit per Karte, Handy oder Uhr anbieten müssen. Das soll auch für kleine Beträge gelten.
4: Beim Kaffee für 3 Euro soll es genauso funktionieren wie beim großen Einkauf. Eine Mindestgrenze fürs digitale Bezahlen soll es nicht geben. Extra Gebühren für Kunden auch nicht. Welches System ein Laden anbietet, darf er grundsätzlich selbst entscheiden. Ausnahmen sind zum Beispiel für Amateursportvereine oder Wohltätigkeitsverbände geplant. Klingbeils Ministerium nennt noch einen weiteren Grund für die neuen Regeln. Digitale Zahlungen hinterlassen Spuren und sollen so auch helfen, Steuerhinterziehung und Geldwäsche aufzudecken. Zoe Tassovali, Redaktion.
3: Die AfD-Bundestagsfraktion hat nach eigenen Angaben Strafanzeige gegen Bundeskanzler Merz gestellt. Anlass ist eine Äußerung des Kanzlers während der Haushaltsberatungen im Bundestag. Merz hatte die AfD-Forderung nach sogenannter Remigration als ethnische Säuberung nach Herkunft und Hautfarbe bezeichnet.
5: Merz genießt als Bundestagsabgeordneter einen besonderen Schutz. Laut Grundgesetz darf ein Abgeordneter zu keiner Zeit wegen einer Äußerung im Parlament gerichtlich verfolgt werden. Es gibt allerdings eine Ausnahme, verleumderische Beleidigungen. Das sieht der parlamentarische Geschäftsführer der AfD-Fraktion Brandner im aktuellen Fall gegeben. Behörden dürfen gegen einen Abgeordneten ermitteln. Für eine Anklage muss der Bundestag allerdings über die Aufhebung der Immunität entscheiden. David Riemer, Berlin.
3: Der Welthandel könnte durch einen neuen Vorstoß der Houthi-Rebellen im Jemen zusätzlich unter Druck geraten. Nach Angaben jemenitischer Regierungsquellen haben sie eine wichtige Insel am Eingang zum Roten Meer erobert. Durch die betroffene Meerenge verläuft eine der wichtigsten Handelsrouten zwischen Europa und Asien. Die USA erinnern heute an die Terroranschläge vom 11. September 2001, die sich zum 25. Mal jähren. Im Mittelpunkt stehen Gedenkveranstaltungen in New York, am Pentagon bei Washington und in Pennsylvania. Angehörige verlesen am früheren World Trade Center die Namen der fast 3000 Todesopfer. Erstmals ist dort auch eine Schweigeminute für Menschen vorgesehen, die später an den Folgen der Anschläge starben.
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1: Sonne und Wolken wechseln sich ab und es bleibt angenehm trocken bei maximal 24 Grad. Morgen wird es dann nochmal richtig, richtig warm und auch sonnig bei einer Höchsttemperatur von 25 Grad.
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1: Wir schauen zusammen auf die Straßen. Das staut sich nämlich auf der A65 Ludwigshafen Richtung Landau. Zwischen Deidesheim und Neustadt Nord für einen guten Kilometer. Ihr braucht ein bisschen länger hier als 5 Minuten. Alles weitere sieht frei aus. Also habt noch eine gute Fahrt und kommt gut an.
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1: Fast geschafft. Es ist Freitag und das Wochenende ist nur noch ein paar Stündchen von uns entfernt. Also wenn euch noch die passenden Pläne fehlen, hat unsere Praktikantin Alisa gleich die besten Tipps aus der Region für euch.
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0: Amelia Grace mit Strangers hier bei der Antenne um kurz nach vier.
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1: Mit Leo Melchersmann einen schönen Freitag. Ein leichtes Erdbeben hat am späten Donnerstagnachmittag weite Teile von Rheinland-Pfalz erschüttert. Das Epizentrum lag bei Worms und erreichte eine Stärke von 3,4. Die Erdstöße waren in einem Umkreis von etwa 20 Kilometern deutlich zu spüren, unter anderem im Bereich Freinsheim im Landkreis Bad Dürkheim. Laut Polizei meldeten sich zwar zahlreiche verunsicherte Anrufer, Schäden oder Verletzte gibt es aber nach bisherigen Erkenntnissen nicht. Sirenentest im Kreis Germersheim erfolgreich. Beim bundesweiten Warntag haben im Landkreis Germersheim alle 64 Sirenen ohne Probleme ausgelöst. Wie die Kreisverwaltung mitteilt, liefen auch die Sprachdurchsagen an allen Standorten reibungslos. Landrat Martin Brandl zeigte sich erleichtert, nachdem kleinere Störungen aus früheren Tests behoben werden konnten. Laut einer ersten Umfrage haben über 90% der Menschen im Landkreis die Signale gehört. Die Villenstraße in Neustadt wird von kommendem Montag bis Mittwoch in Höhe der Hausnummer 3 voll gesperrt. Grund dafür ist der Aufbau eines Autokrans für Arbeiten an der Villa Obermeier. Die Durchfahrt ist während dieser Zeit nicht möglich. Die Zufahrt zu den Grundstücken über die umliegenden Straßen bleibt laut Stadtverwaltung grundsätzlich erreichbar. Allerdings kann es zu kurzen Wartezeiten kommen. Die Stadt Landau geht gegen Falschparker in der Waffenstraße vor und sorgt mit einer neuen Beschilderung für freie Gehwege. Die Maßnahmen sollen vor allem den Schulweg zum Otto-Hahn-Gymnasium und der Pestalozzi-Grundschule sicherer machen. Bis zum 28. September gilt eine Übergangsfrist, in der Falschparker lediglich Hinweiszettel erhalten. Anschließend werden Verwarnungsgelder von 55 Euro fällig. Und das Beste kommt zum Schluss. Auf dem Wochenmarkt am Berliner Platz in Speyer gibt's ab heute zwei neue Angebote. Erstmals ist ein Fischstand dabei und auch fair gehandelte Leckereien gibt es zu entdecken. Gerne mehr davon.
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2: Es bleibt heute bei einem Mix aus Sonne und Wolken. Dazu bleibt es trocken bei maximal 24 Grad. Morgen erwartet uns dann ein warmer Tag bei einer Höchsttemperatur von 25 Grad.
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2: Wir schauen zusammen auf die Straßen. Es staut sich nämlich auf der A65 Ludwigshafen Richtung Landau. Zwischen Deidesheim und Neustadt Nord für einen guten Kilometer. Ihr braucht ein bisschen länger hier als 5 Minuten. Alles weitere sieht frei aus, also habt noch eine gute Fahrt und kommt gut an.
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0: Der Wurstmarkt steht vor der Tür und in Bad Dürkheim ist natürlich schon einiges los. Zwischen Weinfahrgeschäften und jeder Menge Programm gibt's auch in diesem Jahr wieder ein paar Besonderheiten für die Besucher hier aus Landau oder Neustadt. Wir haben uns deshalb mal umgehört, was beim Wurstmarkt diesmal so auf euch wartet. Und Bad Dürkheims Bürgermeisterin Nathalie Bauernschmidt hat direkt ein paar Highlights parat.
1: Ja, da gibt es natürlich ganz viele Highlights, weil es einfach zahlreiche Programmpunkte gibt. Natürlich ist für mich die Riesenrad-Weinprobe immer ein ganz besonderes Highlight. Oder auch, wenn es nicht zum offiziellen, ein offizieller Programmpunkt ist, das Schausteller-Fußballspiel, das stattfindet. Und dort lernt man natürlich die Schaustellerinnen und Schausteller nochmal auf anderem Wege auch kennen. Und das ist einfach wirklich ein Highlight für mich persönlich, das immer wieder eine Gaudi darstellt, aber auch zeigt, wie wichtig auch ein guter Austausch mit den Schaustellerinnen und Schaustellern vor Ort ist.
0: Eine Weinprobe im Riesenrad, also das klingt ja wirklich schon mal ziemlich besonders. Aber natürlich muss man auf dem Wurstmarkt nicht zwingend beim Alkohol bleiben. Auch dafür gibt es inzwischen mehr Möglichkeiten. Winzermeister Helmut Datting.
2: Also ich glaube, jeder Winzer bietet inzwischen alkoholfreie Variante an. Finde ich auch ganz toll, ja, weil es gibt 4 Leute im Auto und einer ist der Fahrer, ja, und der kann dann auch wenigstens mit dem Weinglas da stehen und ganz entspannt einen entalkoholisierten Wein trinken und ist nicht ausgegrenzt mit Wasser oder so, ja, und kann dann auch einen tollen Wein genießen, hat auch dann einen schönen Abend.
0: Wichtig ist natürlich auch, wie kommen wir nach dem ganzen Spaß nach Hause? Das haben wir den Verbandsdirektor vom Zweckverband öffentlicher Personennahverkehr Rheinland-Pfalz Süd gefragt, Michael Heinmann.
3: Ja, wir bieten wieder ein umfangreiches Zusatzzugangebot. Bis spät in die Nacht auf den Hauptrelationen kann man bis kurz nach 2 Uhr ab Bad Dürkheim noch starten. Auf der Rhein-Hartbahn ist man sogar noch später unterwegs, da geht es bis 5 Uhr. Und unser Motto ist, dass man ohne Parkplatz und Promillesorgen unterwegs sein kann mit den Zügen der Deutschen Bahn bzw. der Rhein-Hartbahn.
0: Na dann steht einem entspannten Wurstmarktbesuch hier eigentlich nichts mehr im Wege.

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1: 22 Grad bei euch in Ranschbach und 23 Grad haben wir noch in Neustadt, Musbach und Deidesheim.
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3: Ich bin Thomas Bleskin. Läden oder Restaurants, in denen man nur bar bezahlen kann, soll es künftig nicht mehr geben. Nach Plänen von Bundesfinanzminister Klingbeil sollen Unternehmen zusätzlich zum Bargeld mindestens eine digitale Bezahlmöglichkeit anbieten, etwa per Karte, Handy oder Uhr. Das soll auch für kleine Beträge gelten.
4: Beim Handel kommt der Plan gar nicht gut an. Der Handelsverband sagt, gerade kleine Läden müssten Geräte anschaffen und Gebühren zahlen und hätten am Ende mehr Bürokratie. Ganz anders sehen das Fachleute vom Handelsforschungsinstitut Köln. Viele Kunden erwarten Kartenzahlungen inzwischen einfach. Trotzdem bleibe Bargeld gerade für ältere Menschen wichtig. Deshalb hält das Institut die Wahl zwischen beiden für sinnvoll. Für größere Händler dürfte sich ohnehin kaum was ändern. Dort kann man fast überall schon bargeldlos zahlen. Zoe Tassovali, Nachrichtenredaktion.
3: Der Welthandel könnte durch einen neuen Vorstoß der Houthi-Rebellen im Jemen zusätzlich unter Druck geraten. Nach Angaben jemenitischer Regierungsquellen haben sie eine wichtige Insel am Eingang zum Roten Meer erobert.
5: Durch die Meerenge von Bab al-Mandab verläuft die wichtigste Seehandelsroute zwischen Europa und Asien. Immer wieder kam es dort zu Angriffen auf Schiffe durch die mit Teheran verbündeten Houthis. Dass sie nun die gesamte jemenitische Küste am Roten Meer, wie auch strategisch wichtige Inseln unter ihre Kontrolle gebracht haben, könnte potenziell auch dort die Schifffahrt weitgehend zum Erliegen bringen. So wie es bereits in der Straße von Hormuz der Fall ist. Für die unter hohen Ölpreisen leidende Weltwirtschaft sind das keine guten Nachrichten. Zum Vorrücken der Houthis im Jemen, Christoph Meyer.
3: Ein Vierteljahrhundert nach den Terroranschlägen vom 11. September 2001 gedenken die USA heute der Opfer. In New York, am Pentagon und in Pennsylvania sind Gedenkveranstaltungen geplant. Am früheren World Trade Center verlesen Angehörige die Namen der fast 3000 Menschen, die damals getötet wurden. Präsident Trump wird zu einer Zeremonie am Pentagon erwartet. Nach der Einigung auf einen schärferen Sparkurs bei Volkswagen will die IG Metall das Management zu Gesprächen zwingen. Dafür nutzt die Gewerkschaft eine Klausel aus dem Zukunftstarifvertrag von 2024. Das Unternehmen müsse nun erklären, wie es den Tarifvertrag einhalten will. An der Beschäftigungssicherung ändere sich dadurch nichts. Die Gespräche sollen noch bis Ende September stattfinden.
2: Und jetzt noch mehr Informationen aus unserer Region.
6: Ich bin Leo Melchersmann. Erfolgreicher Probelauf im Landkreis Germersheim. Beim gestrigen bundesweiten Warntag haben alle 64 Sirenen samt Sprachdurchsagen einwandfrei funktioniert. Laut Kreisverwaltung haben über 90% der Befragten die Testwarnung gehört. Ein Erdbeben der Stärke 3,4 mit Epizentrum in Worms hat am Donnerstagnachmittag für Aufsehen gesorgt. Die Erdstöße waren bis in den Raum Freinsheim im Landkreis Bad Dürkheim spürbar. Laut Polizei wurden keine Schäden gemeldet.
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1: Heute bleibt es bei einem schönen Mix aus Sonne und Wölkchen. Dazu bleibt es schön trocken bei Maxiwerten bis zu 24 Grad. Morgen wird es dann wieder ähnlich freundlich bei Maxiwerten bis zu 25 Grad.
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1: Es staut sich auf der A65 Landau Richtung Ludwigshafen zwischen Neustadt Süd und Neustadt Nord für gute 2 Kilometer. Ihr braucht eine Viertelstunde hier länger. Und ebenfalls nochmal auf der A65 Ludwigshafen Richtung Landau zwischen Deidesheim und Neustadt Nord 1 Kilometer Stau. Und hier braucht ihr ein bisschen länger als 5 Minuten. Alles weitere sieht frei aus. Also habt noch eine gute Fahrt und kommt gut an.
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1: Und mit mir Maya Wendland. Ene, Mene, 1, 2, 3. Bibi Blocksberg ist zurück. Die kleine Hexe gehört für viele von uns ja einfach wirklich zur Kindheit dazu. Und bald gibt's wieder ein neues Abenteuer auf den großen Kinoleinwänden. Diesmal landet Bibi allerdings mitten in einem ziemlich verrückten Chaos. Was genau passiert, das hört ihr gleich.
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0: Michael Patrick Kelly und Ray Garvey hier bei der Antenne mit Best Bad Friend um kurz nach 5. Wer bei uns in Landau und Neustadt mit Ene Mene groß geworden ist, kennt sie natürlich, Bibi Blocksberg. Die kleine Hexe begeistert schon seit Generationen und bald kommt sie auch wieder auf unsere Kinoleinwände. Diesmal besonders turbulent, aber wieso eigentlich?
1: Ein geheimnisvoller Diamant, eine gestohlene Spieluhr und eine ziemlich missglückte Zeitreise. Eigentlich sollte Bibis Museumspraktikum ganz harmlos werden. Doch dann gerät plötzlich alles außer Kontrolle.
2: Wir hetzen uns in die letzte Nacht zu dem Zeitpunkt, als die Uhr geklaut wurde. Absolut safe.
1: Von wegen, denn der Hexspruch läuft nicht ganz so wie geplant.
2: Bibi, wo sind wir? Wir sind 139 Jahre zurück in die Vergangenheit gereist.
3: Und in der Zukunft ist es euch erlaubt, so herumzulaufen?
2: Ene Mene, schon bereit? Für dich ein Opern-Diva-Kleid. Hexe!
1: Jetzt müssen Bibi und ihre Freunde nicht nur herausfinden, wie sie wieder zurückkommen, sondern auch das Rätsel um die gestohlene Spieluhr lösen. Bibi Blocksberg, die total verhexte Zeitreise. Die Family Previews dazu laufen am 20. September und ab dem 24. September ist der Film regulär in allen Kinos zu sehen.
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1: Mit Leo Melchersmann einen schönen Freitag. Sirenentest im Kreis Germersheim erfolgreich. Beim bundesweiten Warntag haben im Landkreis Germersheim alle 64 Sirenen ohne Probleme ausgelöst. Wie die Kreisverwaltung mitteilt, liefen auch die Sprachdurchsagen an allen Standorten reibungslos. Landrat Martin Brandl zeigte sich erleichtert, nachdem kleinere Störungen aus früheren Tests behoben werden konnten. Laut einer ersten Umfrage haben über 90% der Menschen im Landkreis die Signale gehört. Ein leichtes Erdbeben hat am späten Donnerstagnachmittag weite Teile von Rheinland-Pfalz erschüttert. Das Epizentrum lag bei Worms und erreichte eine Stärke von 3,4. Die Erdstöße waren in einem Umkreis von etwa 20 Kilometern deutlich zu spüren, unter anderem im Bereich Freinsheim im Landkreis Bad Dürkheim. Laut Polizei meldeten sich zwar zahlreiche verunsicherte Anrufer, Schäden oder Verletzte gibt es aber nach bisherigen Erkenntnissen nicht. Die Stadt Landau geht gegen Falschparker in der Waffenstraße vor und sorgt mit einer neuen Beschilderung für freie Gehwege. Die Maßnahmen sollen vor allem den Schulweg zum Otto-Hahn-Gymnasium und der Pestalozzi-Grundschule sicherer machen. Bis zum 28. September gilt eine Übergangsfrist, in der Falschparker lediglich Hinweiszettel erhalten. Anschließend werden Verwarnungsgelder von 55 Euro fällig. Die Villenstraße in Neustadt wird von kommendem Montag bis Mittwoch in Höhe der Hausnummer 3 voll gesperrt. Grund dafür ist der Aufbau eines Autokrans für Arbeiten an der Villa Obermeier. Die Durchfahrt ist während dieser Zeit nicht möglich. Die Zufahrt zu den Grundstücken über die umliegenden Straßen bleibt laut Stadtverwaltung grundsätzlich erreichbar. Allerdings kann es zu kurzen Wartezeiten kommen. Und das Beste kommt zum Schluss. In Landau werden noch helfende Hände gesucht. Bei den freiwilligen Tagen ab Samstag gibt es viele tolle Projekte, bei denen gemeinsam angepackt und die Stadt verschönert wird. Ob Kita, Schule oder Grünanlage, gerne mehr davon.
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2: Sonne und Wolken wechseln sich ab und es bleibt angenehm trocken bei maximal 24 Grad. Morgen wird es dann nochmal richtig, richtig warm und auch sonnig bei einer Höchsttemperatur von 25 Grad.
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2: Es staut sich auf der A65 Landau Richtung Ludwigshafen zwischen Neustadt Süd und Neustadt Nord für gute 2 Kilometer. Ihr braucht eine Viertelstunde hier länger. Und ebenfalls nochmal auf der A65 Ludwigshafen Richtung Landau zwischen Deidesheim und Neustadt Nord 1 Kilometer Stau. Und hier braucht ihr ein bisschen länger als 5 Minuten. Alles weitere sieht frei aus, also habt noch eine gute Fahrt und kommt gut an.
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0: Gracie Abrams mit That's So True hier bei der Antenne um 20 vor 6.
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2: 11. September 2001. Only Time von Enya berührt die Welt.

Eigentlich ist der Song im November 2000 erschienen, aber die schrecklichen Terroranschläge vom 11. September 2001 bringen den Song wieder an die Oberfläche. Die unfassbaren Bilder der zusammenstürzenden Twin Towers und von dem getroffenen Pentagon gehen um die Welt. Und diese Bilder werden von Fernsehstationen rund um den Globus untermalt mit Enya Song. Dadurch schießt die Nummer und auch das aktuelle Album von Enya auf Platz 1 der deutschen Charts. Sie gewinnt den Echo im Jahr 2002 für Only Time. Das eingenommene Geld behält Enya aber natürlich nicht für sich. Der Erfolg hat durch den 11. September einen faden Beigeschmack bekommen. Sie spendet das Geld an die Hinterbliebenen der Terroranschläge von 9/11.

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1: 22 Grad haben wir bei euch in Böbingen und 21 Grad in Siebelding und Birkweiler.
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3: Ich bin Thomas Bleskin. Die USA gedenken 25 Jahre nach den Terroranschlägen vom 11. September 2001 der Opfer. Im Zentrum der Gedenkveranstaltungen stehen erneut die Orte, die damals angegriffen wurden. Das World Trade Center in New York und das Pentagon bei Washington, sowie ein Feld im US-Bundesstaat Pennsylvania, auf dem eines der vier entführten Flugzeuge abgestürzt war.
4: Niemand wird je vergessen, wo er oder sie zum Zeitpunkt der Terrorattacken gerade war. Und kaum einer, der sie erlebt hat, kann glauben, dass die Tragödie schon ein Vierteljahrhundert zurückliegt. Sie hat die Welt verändert. Präsident Trump sprach bei einer Gedenkveranstaltung am Pentagon. Man müsse im Terrorkampf stark und entschlossen bleiben, sagte er. An Ground Zero in New York war Trump mit seiner politischen Rede nicht willkommen. Dort gab es Schweigeminuten, Musik, Gesang, Glockenläuten und das traurige Verlesen der Namen tausender Opfer. Tina Eck, USA.
3: Zum Abschluss der Haushaltswoche hat der Bundestag über die Rentenreform debattiert. Die Pläne der Bundesregierung sind umstritten. Dabei kommt die Kritik nicht nur aus den Reihen der Opposition.
5: In der Koalition wird seit Monaten um die abschlagsfreie Rente nach 45 Versicherungsjahren gestritten. Mehrere Ministerpräsidenten von CDU und SPD wollen sie behalten. Andere in der Union drängen dagegen darauf, die vereinbarte Reform durchzuziehen. Dazu gehört auch der frühere Rentenrebell Johannes Winkel. Er sagt, die Pläne berücksichtigen endlich auch die junge Generation. Die Opposition sieht das ganz anders. Die AfD nennt das geplante Aus einen Affront. Die Grünen halten die Reform für unsozial. Zoe Tassovali, Nachrichtenredaktion.
3: Bund und Länder wollen das Bauen in Deutschland einfacher und günstiger machen. Dafür sollen kostentreibende Standards und Vorschriften überprüft und erfolgreiche Modelle für preiswerteres Bauen stärker verbreitet werden. Ziel seien niedrigere Mieten und Kaufpreise. Helfen soll auch der sogenannte Gebäudetyp E, bei dem auf bestimmte, nicht sicherheitsrelevante Standards verzichtet werden kann. Wer im Laden, Restaurant oder beim Friseur bezahlen will, soll künftig die Wahl zwischen Bargeld und digitaler Zahlung haben. Bundesfinanzminister Klingbeil plant, dass Unternehmen zusätzlich zum Bargeld mindestens eine gängige Bezahlmöglichkeit per Karte, Handy oder Uhr anbieten müssen. Der Gesetzentwurf soll noch dieses Jahr ins Kabinett kommen.
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1: Auch am Abend bleibt es freundlich mit ein paar Wölkchen am Himmel und Maxiwerten bis zu 24 Grad. Morgen wird es dann warm und auch trocken bei Höchsttemperaturen bis zu 25 Grad.
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1: Die Straßen sehen aktuell frei aus, der Verkehr rollt, also habt noch eine gute Fahrt und kommt gut an.
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1: Und mit mir Maja Wendland. Gute Nachrichten für alle, die jetzt schon vom nächsten Sommer träumen. In Landau wird nächstes Jahr wieder ordentlich gefeiert. Auf dem Messplatz steht im Juli ein ganz großes Festivalwochenende an. Was euch dabei erwartet, das hört ihr gleich nach zwei Songs.
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0: 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Gute Nachrichten hier für alle aus Landau Neustadt und darüber hinaus, deren Musikherz da höher schlägt. Nächstes Jahr im Juli findet wieder das Tropical Beach Festival in Landau auf dem Messplatz statt. Wir sind hier mit dem Geschäftsführer des Events, Timo Gerach. Erzähl doch mal, was können die Leute beim Tropical Beach erwarten?
1: Wir werden 7 DJs, europäische DJs, wieder nach Landau holen. Tatsächlich darf ich da noch nicht so viel verraten im Booking, aber auch da wird es Namen geben, die man ja europaweit kennt, die man aus dem Radio kennt und die an diesem Freitag wieder den Messplatz in ein Beach-, Sand- und Gute-Laune-Festival verzaubern werden.
0: Das ist ja wirklich der Hammer. Neben La Fiesta und Tropical Beach kommen noch 2 andere Sachen auf uns zu. Was findet denn noch so statt?
1: Das sind neue Ideen, die wir umsetzen dürfen. Am Donnerstag eine 80er und 90er Night für ein Publikum Ü30, Ü40, die in den 80er, 90er aufgewachsen sind. Da werden wir mehrere Bands oder auch DJs haben, die nach dem Feierabend 17:30, 18 Uhr bis in den späten Abend da das Wochenende einleiten.
0: Und was wird an dem letzten Festivaltag an dem Sonntag sein?
1: Am Sonntag wird das Kids and Family Festival stattfinden. Da nutzen wir die vorhandene Infrastruktur, um aus der Beachlandschaft ein Traumland für Kinder und Familien zu zaubern. Zielgruppe Kinder von 3 bis 12 Jahren. Es wird verschiedene Acts auf der Bühne geben. Es wird rund um den Platz und auf dem Platz ein großes Mitmachtfest sein mit ganz, ganz vielen Attraktionen für die Kleinen.
0: 15. bis 18. Juli nächstes Jahr geht's also ab. Erst 80er, 90er Night und am nächsten Tag Tropical Beach, einen Tag später La Fiesta und am letzten Tag Kids und Family Tag. Also Leute, der Juli nächstes Jahr wird wirklich ein großartiger Festivalmonat. Tickets gibt's jetzt schon unter gerach-events.de.
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1: Mit Leo Melchersmann einen schönen Freitag. Ein leichtes Erdbeben hat am späten Donnerstagnachmittag weite Teile von Rheinland-Pfalz erschüttert. Das Epizentrum lag bei Worms und erreichte eine Stärke von 3,4. Die Erdstöße waren in einem Umkreis von etwa 20 Kilometern deutlich zu spüren, unter anderem im Bereich Freinsheim im Landkreis Bad Dürkheim. Laut Polizei meldeten sich zwar zahlreiche verunsicherte Anrufer, Schäden oder Verletzte gibt es aber nach bisherigen Erkenntnissen nicht. Sirenentest im Kreis Germersheim erfolgreich. Beim bundesweiten Warntag haben im Landkreis Germersheim alle 64 Sirenen ohne Probleme ausgelöst. Wie die Kreisverwaltung mitteilt, liefen auch die Sprachdurchsagen an allen Standorten reibungslos. Landrat Martin Brandl zeigte sich erleichtert, nachdem kleinere Störungen aus früheren Tests behoben werden konnten. Laut einer ersten Umfrage haben über 90% der Menschen im Landkreis die Signale gehört. Die Villenstraße in Neustadt wird von kommendem Montag bis Mittwoch in Höhe der Hausnummer 3 voll gesperrt. Grund dafür ist der Aufbau eines Autokrans für Arbeiten an der Villa Obermeier. Die Durchfahrt ist während dieser Zeit nicht möglich. Die Zufahrt zu den Grundstücken über die umliegenden Straßen bleibt laut Stadtverwaltung grundsätzlich erreichbar. Allerdings kann es zu kurzen Wartezeiten kommen. Die Stadt Landau geht gegen Falschparker in der Waffenstraße vor und sorgt mit einer neuen Beschilderung für freie Gehwege. Die Maßnahmen sollen vor allem den Schulweg zum Otto-Hahn-Gymnasium und der Pestalozzi-Grundschule sicherer machen. Bis zum 28. September gilt eine Übergangsfrist, in der Falschparker lediglich Hinweiszettel erhalten. Anschließend werden Verwarnungsgelder von 55 Euro fällig. Und das Beste kommt zum Schluss. Auf dem Wochenmarkt am Berliner Platz in Speyer gibt's ab heute zwei neue Angebote. Erstmals ist ein Fischstand dabei und auch fair gehandelte Leckereien gibt es zu entdecken. Gerne mehr davon.
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2: Sonne und Wolken wechseln sich ab und es bleibt angenehm trocken bei maximal 24 Grad. Morgen wird es dann nochmal richtig warm und auch sonnig bei einer Höchsttemperatur von 25 Grad.
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2: Die Straßen sehen aktuell frei aus, der Verkehr rollt. Also habt noch eine gute Fahrt und kommt gut an.
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4: Kursgewinne zum Wochenschluss am Frankfurter Aktienmarkt. Nach den deutlichen Verlusten gestern und vorgestern hatte der DAX am Abend schließlich 0,8% auf 25.568 Punkte zugelegt. Bis dato ein steigender Dow Jones Index an der Wall Street und heute Nachmittag leicht fallende Ölpreise sorgten für die DAX-Erholung. Nächste Woche schauen die Anleger dann gebannt auf die US-Notenbank und ihren Zinskurs. Hier haben sich Infineon, Siemens und Deutsche Telekom deutlich verbessert. Stärker verloren haben dagegen BASF, Rheinmetall und Henkel Vorzüge. Der Euro notierte am Abend etwas schwächer bei einem Dollar 16. Aus Frankfurt, Klaus Bente.
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0: Cher mit If I Could Turn Back Time hier bei der Antenne um 20 vor 7. Popcorn und Nachos, Spider-Man, die Odyssee oder Toy Story. Ach, das Schönste ist, wir müssen uns nicht entscheiden hier zwischen Neustadt und Speyer, welchen Film wir im Kino schauen wollen. Denn im Kino Filmwelt in Landau ist jetzt am Freitag, Samstag und Sonntag Kinotag. Was das für uns bedeutet, darüber spreche ich jetzt mit Geschäftsführer Marco.
1: Wir machen im Prinzip Tickets für 5 Euro. Alle Tickets, Freitag, Samstag und Sonntag. Wir haben eine große Auswahl für alle Altersgruppen an Filmen etc. Würden wir uns freuen, wenn wir da wieder ein bisschen Feuer ins Kino bringen könnten.
0: Boah, ich sag's wie es ist. Darauf freue ich mich schon das ganze Jahr. Aber was ist eigentlich mit unseren kleinen Mitmenschen?
1: Genau, richtig. Wir haben jetzt tatsächlich sogar für die ganz, ganz Kleinen haben wir jetzt auch noch was. Dieses Wochenende haben wir das Disney-Mitmach-Kino. Und zwar ist das von Disney. Im Prinzip wird ein Film abgespielt, wo die ganz Kleinen interaktiv mitmachen können. Das heißt, mitsingen, die Hände wehen, vielleicht ein bisschen rumtanzen, das Kino ein bisschen zum Beben bringen. Aber dass man halt einfach so sagen kann, hey, für die ganz Kleinen so das erste Kinoerlebnis und auch einfach einen schönen Tag zu haben mit Disney und von den ganzen Charakteren.
0: Super. Marco, wie würdest du so ein Kinoerlebnis beschreiben?
1: Die Magie der großen Leinwand und der Sound und das Zusammenkommen, das ist schon was Tolles.
0: Also, egal ob groß oder klein, alt oder jung, Kino ist für jeden was.
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0: 20 Grad in Böbingen und 19 Grad in Frankweiler, Gleisweiler und Roth.
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2: Ich bin Thomas Bleskin. Mit Schweigeminuten, Glockenschlägen und Lichtinstallationen gedenken die USA 25 Jahre nach den Terroranschlägen vom 11. September 2001 der Opfer. Im Zentrum der Gedenkveranstaltungen stehen erneut die Orte, die damals angegriffen wurden. Das World Trade Center in New York und das Pentagon bei Washington. Sowie ein Feld im US-Bundesstaat Pennsylvania, auf das ein Flugzeug abgestürzt war.
3: Am Ground Zero, dem Ort der zerstörten Zwillingstürme in New York, lasen Angehörige die Namen der fast 3000 Getöteten vor. Auch New Yorks Bürgermeister Zoran Mamdani gedachte dort der Opfer, während US-Präsident Donald Trump an einer Gedenkveranstaltung am Pentagon teilnahm. 25 Jahre sind die Terroranschläge nun her, aber es gibt immer mehr Menschen, die an den gesundheitlichen Folgen leiden, unter anderem, weil sie giftigen Rauch und Staub eingeatmet haben. Daran sind inzwischen mehr Menschen gestorben als an den Anschlägen selbst. Aus New York, Christina Horsten.
2: Bundesarbeitsministerin Bärbel Baas hat im Bundestag für die geplante Rentenreform geworben. Sie warnte, ohne Reform drohten Rentenkürzungen und deutlich höhere Beiträge. Auch Vertreter der Union verteidigten die Pläne. Kritik kam von AfD, Grünen und Linken sowie teilweise auch aus den Reihen der Regierungsparteien. Wie geht es weiter in Sachen Social-Media-Verbot für Kinder und Jugendliche? Bundesbildungsministerin Karin Prien hat erste Eckpunkte für gesetzliche Regelungen angekündigt. Kommenden Monat soll es Klarheit geben, wie sie sich einen besseren Jugendschutz bei Social Media vorstellt.
4: Eine Expertenkommission hatte Vorschläge ausgearbeitet, darunter etwa ein verpflichtendes KI-Seepferdchen. Das Zertifikat soll, ähnlich wie das Abzeichen beim Schwimmen, Kinder schon früh an die Möglichkeiten und Gefahren von künstlicher Intelligenz heranführen. Im Raum steht auch eine gesetzliche Mindestaltersgrenze von 13, damit Jugendliche Social-Media-Accounts eigenständig nutzen können. Auch sollen Handys deutschlandweit bis zur 7. Klasse aus den Schulen verbannt werden. Die Bildungsministerin ist demgegenüber offen. Aktuell werden die Vorschläge mit den Ländern abgestimmt. Tanja Wagner, Nachrichtenredaktion.
2: Geschäfte und Restaurants, in denen bisher nur bar bezahlt werden kann, sollen künftig auch eine digitale Bezahlmöglichkeit anbieten müssen. Das plant Bundesfinanzminister Klingbeil. Kunden sollen dann zwischen Bargeld und Karte, Handy oder Uhr wählen können. Die Regelung soll auch für kleine Beträge gelten. Bargeld bleibt weiterhin möglich.
1: Und jetzt noch mehr Informationen aus unserer Region.
5: Ich bin Leo Melchersmann. Erfolgreicher Probelauf im Landkreis Germersheim. Beim gestrigen bundesweiten Warntag haben alle 64 Sirenen samt Sprachdurchsagen einwandfrei funktioniert. Laut Kreisverwaltung haben über 90% der Befragten die Testwarnung gehört. Ein Erdbeben der Stärke 3,4 mit Epizentrum in Worms hat am Donnerstagnachmittag für Aufsehen gesorgt. Die Erdstöße waren bis in den Raum Freinsheim im Landkreis Bad Dürkheim spürbar. Laut Polizei wurden keine Schäden gemeldet.
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0: Auch am Abend bleibt es freundlich mit ein paar Wölkchen am Himmel und Maxiwerten bis zu 24 Grad. Morgen wird es dann warm und auch trocken bei Höchsttemperaturen bis zu 25 Grad.
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0: Die Straßen sehen weitgehend frei aus, der Verkehr rollt. Also habt noch eine gute Fahrt und kommt gut an.
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0: Und mit mir Maja Wendland. Was gibt's Schöneres, als einen Sonntag mit guter Musik zu verbringen und dabei gleichzeitig noch etwas Gutes zu tun? Genau das ist diesen Sonntag in der Stiftskirche in Landau möglich. Die Mainzer Hofsänger geben ein Benefizkonzert zugunsten des Kinder- und Jugendhospizes. Was hinter dem Konzert steckt und was euch musikalisch erwartet, das hört ihr gleich nach zwei Songs.
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0: Kamrat, so gut hier bei der Antenne um kurz nach sieben. Ein gutes Konzert begeistert sich ja viele hier von Landau bis nach Speyer. Aber wie wär's mit schöner Musik und dabei sogar noch was Gutes tun? Das gibt's diesen Sonntag alles beim Benefizkonzert in der Stiftskirche in Landau. Wir sprechen mit Stefan Asan vom Rotary Club. Was ist das genau für ein Konzert?
1: Wir holen die bekannten Mainzer Hofsänger in die Stiftskirche nach Landau und die werden uns dort ein, glaube ich, fantastisches Konzert bieten, um alle Einnahmen, die aus diesem Konzert generiert werden, dann einem sozialen Projekt, nämlich namentlich dem ambulanten Kinder- und Jugendhospiz Windspiel in Landau zukommen zu lassen, die eine ganz tolle Arbeit leisten.
0: Das klingt doch mal wirklich toll. Aber was genau steckt hinter der Arbeit des Kinder- und Jugendhospizes? Das weiß Ulrike Müller-Rospert, Präsidentin des Rotary Clubs.
2: Der ambulante Kinder- und Jugendhospizdienst Südpfalz begleitet Familien mit Kindern, die Lebenszeit verkürzt erkrankt sind, ab dem Zeitpunkt der Diagnose. Sie begleiten aber auch Familien, bei denen ein Elternteil verstorben oder lebensbedrohlich erkrankt ist. Es gilt aber auch und insbesondere die Geschwisterkinder zu betreuen, die naturgemäß etwas in den Hintergrund geraten, weil die Eltern mit der Sorge um das erkrankte Kind sehr, sehr stark belastet sind.
0: Und jetzt wollen wir natürlich noch wissen, worauf wir uns beim Benefizkonzert freuen können.
2: Dazu kann man sagen, dass die Hofsänger sich von einer nicht so bekannten Seite präsentieren werden. Üblicherweise verbindet man ja mit den Mainzer Hofsängern die Mainzer Fastnacht, aber die Hofsänger haben auch ein ganz anderes Repertoire. Sie würden ein kirchliches Konzert präsentieren und wir haben 600 Plätze und würden uns natürlich freuen, wenn wir diese Karten auch verkaufen. Jeder Euro, den wir aus dem Kartenvorverkauf erzielen, geht 1:1 an das Hospiz.
0: Also, Sonntag um 17 Uhr geht's los und Karten gibt's noch online im Vorverkauf, aber auch an der Abendkasse. Viel Spaß wünscht euch die Antenne.
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3: Mit Leo Melchersmann einen schönen Freitag. Sirenentest im Kreis Germersheim erfolgreich. Beim bundesweiten Warntag haben im Landkreis Germersheim alle 64 Sirenen ohne Probleme ausgelöst. Wie die Kreisverwaltung mitteilt, liefen auch die Sprachdurchsagen an allen Standorten reibungslos. Landrat Martin Brandl zeigte sich erleichtert, nachdem kleinere Störungen aus früheren Tests behoben werden konnten. Laut einer ersten Umfrage haben über 90% der Menschen im Landkreis die Signale gehört. Ein leichtes Erdbeben hat am späten Donnerstagnachmittag weite Teile von Rheinland-Pfalz erschüttert. Das Epizentrum lag bei Worms und erreichte eine Stärke von 3,4. Die Erdstöße waren in einem Umkreis von etwa 20 Kilometern deutlich zu spüren, unter anderem im Bereich Freinsheim im Landkreis Bad Dürkheim. Laut Polizei meldeten sich zwar zahlreiche verunsicherte Anrufer, Schäden oder Verletzte gibt es aber nach bisherigen Erkenntnissen nicht. Die Stadt Landau geht gegen Falschparker in der Waffenstraße vor und sorgt mit einer neuen Beschilderung für freie Gehwege. Die Maßnahmen sollen vor allem den Schulweg zum Otto-Hahn-Gymnasium und der Pestalozzi-Grundschule sicherer machen. Bis zum 28. September gilt eine Übergangsfrist, in der Falschparker lediglich Hinweiszettel erhalten. Anschließend werden Verwarnungsgelder von 55 Euro fällig. Die Villenstraße in Neustadt wird von kommendem Montag bis Mittwoch in Höhe der Hausnummer 3 voll gesperrt. Grund dafür ist der Aufbau eines Autokrans für Arbeiten an der Villa Obermeier. Die Durchfahrt ist während dieser Zeit nicht möglich. Die Zufahrt zu den Grundstücken über die umliegenden Straßen bleibt laut Stadtverwaltung grundsätzlich erreichbar. Allerdings kann es zu kurzen Wartezeiten kommen. Und das Beste kommt zum Schluss. In Landau werden noch helfende Hände gesucht. Bei den freiwilligen Tagen ab Samstag gibt es viele tolle Projekte, bei denen gemeinsam angepackt und die Stadt verschönert wird. Ob Kita, Schule oder Grünanlage, gerne mehr davon.
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4: Der Abend lässt sich wirklich entspannt ausklingen. Ein paar Wölkchen, trocken bleibt's und weiterhin schön angenehm bei Maxiwerten bis zu 24 Grad. Morgen wird's dann wieder ein bisschen wärmer und auch sonniger bei Höchsttemperaturen bis zu 25 Grad.
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4: Die Straßen sehen weitgehend frei aus, der Verkehr rollt. Also habt noch eine gute Fahrt und kommt gut an.
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Eigentlich ist der Song im November 2000 erschienen, aber die schrecklichen Terroranschläge vom 11. September 2001 bringen den Song wieder an die Oberfläche. Die unfassbaren Bilder der zusammenstürzenden Twin Towers und von dem getroffenen Pentagon gehen um die Welt. Und diese Bilder werden von Fernsehstationen rund um den Globus untermalt mit Enya Song. Dadurch schießt die Nummer und auch das aktuelle Album von Enya auf Platz 1 der deutschen Charts. Sie gewinnt den Echo im Jahr 2002 für Only Time. Das eingenommene Geld behält Enya aber natürlich nicht für sich. Der Erfolg hat durch den 11. September einen faden Beigeschmack bekommen. Sie spendet das Geld an die Hinterbliebenen der Terroranschläge von 9/11.

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1: Ich bin Thomas Bleskin. Die USA gedenken 25 Jahre nach den Terroranschlägen vom 11. September 2001 der Opfer. Im Zentrum der Gedenkveranstaltungen stehen erneut die Orte, die damals angegriffen wurden. Das World Trade Center in New York und das Pentagon bei Washington sowie ein Feld im US-Bundesstaat Pennsylvania, auf dem eines der 4 entführten Flugzeuge abgestürzt war.
2: Niemand wird je vergessen, wo er oder sie zum Zeitpunkt der Terrorattacken gerade war. Und kaum einer, der sie erlebt hat, kann glauben, dass die Tragödie schon ein Vierteljahrhundert zurückliegt. Sie hat die Welt verändert. Präsident Trump sprach bei einer Gedenkveranstaltung am Pentagon. Man müsse im Terrorkampf stark und entschlossen bleiben, sagte er. An Ground Zero in New York war Trump mit seiner politischen Rede nicht willkommen. Dort gab es Schweigeminuten, Musik, Gesang, Glockenläuten und das traurige Verlesen der Namen tausender Opfer. Tina Eck, USA.
1: Zum Abschluss der Haushaltswoche hat der Bundestag über die Rentenreform debattiert. Die Pläne der Bundesregierung sind umstritten. Dabei kommt die Kritik nicht nur aus den Reihen der Opposition.
3: In der Koalition wird seit Monaten um die abschlagsfreie Rente nach 45 Versicherungsjahren gestritten. Mehrere Ministerpräsidenten von CDU und SPD wollen sie behalten. Andere in der Union drängen dagegen darauf, die vereinbarte Reform durchzuziehen. Dazu gehört auch der frühere Rentenrebell Johannes Winkel. Er sagt, die Pläne berücksichtigen endlich auch die junge Generation. Die Opposition sieht das ganz anders. Die AfD nennt das Geplante aus einen Affront. Die Grünen halten die Reform für unsozial. Zoe Tassovali, Nachrichtenredaktion.
1: Bund und Länder wollen das Bauen in Deutschland einfacher und günstiger machen. Dafür sollen kostentreibende Standards und Vorschriften überprüft und erfolgreiche Modelle für preiswerteres Bauen stärker verbreitet werden. Ziel seien niedrigere Mieten und Kaufpreise. Helfen soll auch der sogenannte Gebäudetyp E, bei dem auf bestimmte, nicht sicherheitsrelevante Standards verzichtet werden kann. Wer im Laden, Restaurant oder beim Friseur bezahlen will, soll künftig die Wahl zwischen Bargeld und digitaler Zahlung haben. Bundesfinanzminister Klingbeil plant, dass Unternehmen zusätzlich zum Bargeld mindestens eine gängige Bezahlmöglichkeit per Karte, Handy oder Uhr anbieten müssen. Der Gesetzentwurf soll noch dieses Jahr ins Kabinett kommen.
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2: Ich bin Thomas Bleskin. Mit Schweigeminuten, Glockenschlägen und Lichtinstallationen gedenken die USA 25 Jahre nach den Terroranschlägen vom 11. September 2001 der Opfer. Im Zentrum der Gedenkveranstaltungen stehen erneut die Orte, die damals angegriffen wurden. Das World Trade Center in New York und das Pentagon bei Washington. Sowie ein Feld im US-Bundesstaat Pennsylvania, auf das ein Flugzeug abgestürzt war.
3: Am Ground Zero, dem Ort der zerstörten Zwillingstürme in New York, lasen Angehörige die Namen der fast 3000 Getöteten vor. Auch New Yorks Bürgermeister Zoran Mamdani gedachte dort der Opfer, während US-Präsident Donald Trump an einer Gedenkveranstaltung am Pentagon teilnahm. 25 Jahre sind die Terroranschläge nun her, aber es gibt immer mehr Menschen, die an den gesundheitlichen Folgen leiden, unter anderem, weil sie giftigen Rauch und Staub eingeatmet haben. Daran sind inzwischen mehr Menschen gestorben als an den Anschlägen selbst. Aus New York, Christina Horsten.
2: Bundesarbeitsministerin Bärbel Baas hat im Bundestag für die geplante Rentenreform geworben. Sie warnte, ohne Reform drohten Rentenkürzungen und deutlich höhere Beiträge. Auch Vertreter der Union verteidigten die Pläne. Kritik kam von AfD, Grünen und Linken sowie teilweise auch aus den Reihen der Regierungsparteien. Wie geht es weiter in Sachen Social-Media-Verbot für Kinder und Jugendliche? Bundesbildungsministerin Karin Prien hat erste Eckpunkte für gesetzliche Regelungen angekündigt. Kommenden Monat soll es Klarheit geben, wie sie sich einen besseren Jugendschutz bei Social Media vorstellt.
4: Eine Expertenkommission hatte Vorschläge ausgearbeitet, darunter etwa ein verpflichtendes KI-Seepferdchen. Das Zertifikat soll, ähnlich wie das Abzeichen beim Schwimmen, Kinder schon früh an die Möglichkeiten und Gefahren von künstlicher Intelligenz heranführen. Im Raum steht auch eine gesetzliche Mindestaltersgrenze von 13, damit Jugendliche Social-Media-Accounts eigenständig nutzen können. Auch sollen Handys deutschlandweit bis zur 7. Klasse aus den Schulen verbannt werden. Die Bildungsministerin ist demgegenüber offen. Aktuell werden die Vorschläge mit den Ländern abgestimmt. Tanja Wagner, Nachrichtenredaktion.
2: Geschäfte und Restaurants, in denen bisher nur bar bezahlt werden kann, sollen künftig auch eine digitale Bezahlmöglichkeit anbieten müssen. Das plant Bundesfinanzminister Klingbeil. Kunden sollen dann zwischen Bargeld und Karte, Handy oder Uhr wählen können. Die Regelung soll auch für kleine Beträge gelten. Bargeld bleibt weiterhin möglich.
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1: Ich bin Katrin Müller. Einer Studie der Vereinten Nationen zufolge geht es in Deutschland nicht gerade gerecht zu. Vor allem Frauen, Kinder, Ostdeutsche, Ruhrgebietler, Einwanderer und Menschen mit Behinderungen sind benachteiligt, heißt es in dem Bericht des UN-Sonderberichterstatters.
2: Die Einkommens- und Vermögensungleichheit in Deutschland hat seit den 2010er Jahren deutlich zugenommen, heißt es in dem Bericht. Frauen beispielsweise verdienen hierzulande durchschnittlich 16% weniger als Männer. Dieser Gender Pay Gap sei nicht nur groß, sondern vor allem auch größer als in fast allen anderen westlichen Industrienationen. Deutschland müsse mehr Geld in die Kinderbetreuung stecken und die veraltete Infrastruktur erneuern. Dafür sollten Reiche etwa über die Erbschaft Steuer stärker eingebunden werden. Tanja Wagner, Nachrichtenredaktion.
1: Feierlich haben die USA 25 Jahre nach den 9/11-Terroranschlägen der Opfer gedacht. Im Zentrum der Gedenkveranstaltungen die Orte, die damals angegriffen wurden. Das World Trade Center in New York und das Pentagon bei Washington, sowie ein Feld im US-Bundesstaat Pennsylvania, auf das ein Flugzeug abgestürzt war.
3: Niemand wird je vergessen, wo er oder sie zum Zeitpunkt der Terrorattacken gerade war. Und kaum einer, der sie erlebt hat, kann glauben, dass die Tragödie schon ein Vierteljahrhundert zurückliegt. Sie hat die Welt verändert. Präsident Trump sprach bei einer Gedenkveranstaltung am Pentagon. Man müsse im Terrorkampf stark und entschlossen bleiben, sagte er. An Ground Zero in New York war Trump mit seiner politischen Rede nicht willkommen. Dort gab es Schweigeminuten, Musik, Gesang, Glockenläuten und das traurige Verlesen der Namen tausender Opfer. Aus den USA, Tina Eck.
1: Bundesarbeitsministerin Bärbel Baas hat im Bundestag für die geplante Rentenreform geworben. Sie versprach angehenden Rentnerinnen und Rentnern Vertrauensschutz, falls die abschlagsfreie Rente nach 45 Versicherungsjahren eingeschränkt wird. Baas warnte, ohne Reform drohten Rentenkürzungen und deutlich höhere Beiträge. Zum Fußball. Zweitligist SV Darmstadt 98 hat am 5. Spieltag seinen ersten Sieg verbucht. Die Lilien gewannen die Heimpartie gegen Arminia Bielefeld mit 2:1. Und der erste FC Nürnberg setzte sich gegen Hannover 96 ebenfalls mit 2:1 durch.
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1: Ich bin Katrin Müller. Feierlich haben die USA 25 Jahre nach den 9/11-Terroranschlägen der Opfer gedacht. Im Zentrum der Gedenkveranstaltungen die Orte, die damals angegriffen wurden. Das World Trade Center in New York und das Pentagon bei Washington. Sowie ein Feld im US-Bundesstaat Pennsylvania, auf das ein Flugzeug abgestürzt war.
2: Am Ground Zero, dem Ort der zerstörten Zwillingstürme in New York, lasen Angehörige die Namen der fast 3000 Getöteten vor. Auch New Yorks Bürgermeister Zoran Mamdani gedachte dort der Opfer, während US-Präsident Donald Trump an einer Gedenkveranstaltung am Pentagon teilnahm. 25 Jahre sind die Terroranschläge nun her, aber es gibt immer mehr Menschen, die an den gesundheitlichen Folgen leiden, unter anderem, weil sie giftigen Rauch und Staub eingeatmet haben. Daran sind inzwischen mehr Menschen gestorben als an den Anschlägen selbst. Aus New York, Christina Horsten.
1: Ein UN-Sonderberichterstatter sieht Ungleichheiten in Deutschland und fordert mehr Anstrengungen von der Bundesregierung zu ihrer Bekämpfung. Seit 2010 habe die Einkommens- und die Vermögensungleichheit in Deutschland zugenommen, was zu sozialer Verunsicherung beitrage, vor allem in der unteren Mittelschicht, hieß es. Betroffen sind demnach insbesondere Menschen mit Behinderungen, Einwanderer, Flüchtlinge und Frauen. Zum Abschluss der Haushaltswoche im Bundestag stand die Rentenreform im Fokus und einmal mehr haben die Pläne der Bundesregierung für heftige Debatten gesorgt. Dabei kommt die Kritik nicht nur aus den Reihen der Opposition.
3: In der Koalition wird seit Monaten um die abschlagsfreie Rente nach 45 Versicherungsjahren gestritten. Mehrere Ministerpräsidenten von CDU und SPD wollen sie behalten. Andere in der Union drängen dagegen darauf, die vereinbarte Reform durchzuziehen. Dazu gehört auch der frühere Rentenrebell Johannes Winkel. Er sagt, die Pläne berücksichtigen endlich auch die junge Generation. Die Opposition sieht das ganz anders. Die AfD nennt das Geplante aus einen Affront. Die Grünen halten die Reform für unsozial. Zoe Tassovali, Redaktion.
1: Zum Fußball. Robin Gosens hat dem FC Schalke 04 den Weg zum ersten Bundesligasieg seit 2023 geebnet. Nach einem Tor gegen seinen Ex-Club gewann der Aufsteiger zum Auftakt des dritten Spieltags mit 3:1 beim 1. FC Union Berlin.
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5: Ich bin Katrin Müller. Einer Studie der Vereinten Nationen zufolge geht es in Deutschland nicht gerade gerecht zu. Vor allem Frauen, Kinder, Ostdeutsche, Ruhrgebietler, Einwanderer und Menschen mit Behinderungen sind benachteiligt, heißt es in dem Bericht des UN-Sonderberichterstatters.
6: Die Einkommens- und Vermögensungleichheit in Deutschland hat seit den 2010er Jahren deutlich zugenommen, heißt es in dem Bericht. Frauen beispielsweise verdienen hierzulande durchschnittlich 16% weniger als Männer. Dieser Gender Pay Gap sei nicht nur groß, sondern vor allem auch größer als in fast allen anderen westlichen Industrienationen. Deutschland müsse mehr Geld in die Kinderbetreuung stecken und die veraltete Infrastruktur erneuern. Dafür sollten Reiche etwa über die Erbschaft stärker eingebunden werden. Tanja Wagner, Nachrichtenredaktion.
5: Feierlich haben die USA 25 Jahre nach den 9/11-Terroranschlägen der Opfer gedacht. Im Zentrum der Gedenkveranstaltungen die Orte, die damals angegriffen wurden. Das World Trade Center in New York und das Pentagon bei Washington, sowie ein Feld im US-Bundesstaat Pennsylvania, auf das ein Flugzeug abgestürzt war.
7: Niemand wird je vergessen, wo er oder sie zum Zeitpunkt der Terrorattacken gerade war. Und kaum einer, der sie erlebt hat, kann glauben, dass die Tragödie schon ein Vierteljahrhundert zurückliegt. Sie hat die Welt verändert. Präsident Trump sprach bei einer Gedenkveranstaltung am Pentagon. Man müsse im Terrorkampf stark und entschlossen bleiben, sagte er. An Ground Zero in New York war Trump mit seiner politischen Rede nicht willkommen. Dort gab es Schweigeminuten, Musik, Gesang, Glockenläuten und das traurige Verlesen der Namen tausender Opfer. Aus den USA, Tina Eck.
5: Bundesarbeitsministerin Bärbel Baas hat im Bundestag für die geplante Rentenreform geworben. Sie versprach angehenden Rentnerinnen und Rentnern Vertrauensschutz, falls die abschlagsfreie Rente nach 45 Versicherungsjahren eingeschränkt wird. Baas warnte, ohne Reform drohten Rentenkürzungen und deutlich höhere Beiträge. Zum Fußball. Robin Gosens hat den FC Schalke 04 zum ersten Bundesligasieg seit Mai 2023 geführt und damit die Sorgen seines früheren Clubs Union Berlin weiter verschärft. Eine Woche nach dem achtungsvollen Remis gegen den FC Bayern gewann der Aufsteiger aus Gelsenkirchen in Köpenick mit 3:1. Die Berliner bleiben dagegen sieglos in der Liga.
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